0: Es sind erstmal nur wenige Wolken in Bayern unterwegs. Erst in der Früh kommen die erst nach Franken rein und die haben dann auch Regen mit dabei. Bis zum Morgen gehen die Temperaturen runter auf 13 bis 6 Grad. Tagsüber zeigt sich die Sonne höchstens kurz, Anfang noch im Süden etwas mehr. Ansonsten gibt es viele Wolken und von Nordwesten her zeitweise Regen. Die Höchstwerte liegen zwischen 17 und 23 Grad. Gute Nachrichten von den Straßen. Aktuell keine Störungsmeldungen. Eine gute und vor allem sichere Fahrt.
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1: Ich bin Dominik Schweiger. Gemeinsame Sitzplätze im Zug sollen für Familien wieder günstiger werden. Verkehrsminister Bilger fordert von der Deutschen Bahn die Rückkehr der Familienreservierung. Bis Juni letztes Jahr kosteten bis zu 5 Plätze zusammen 10,40 Euro. Seit der Abschaffung muss jeder Sitz einzeln reserviert und auch bezahlt werden. Mehr als 128.000 Menschen haben eine Petition für die Wiedereinführung der Familienreservierung unterschrieben. Das Unternehmen hinter ChatGPT OpenAI verschiebt seinen Börsengang bis ins kommende Jahr. Firmenchef Altman begründete das im Magazin Fortune mit den aktuellen Sicherheitsbedenken bei künstlicher Intelligenz. Zudem deutete er an, dass führende KI-Unternehmen die Entwicklung besonders leistungsfähiger Modelle gemeinsam verlangsamen könnten, um Risiken zu begrenzen. Deutschlandweit öffnen heute wieder historische Gebäude für einen Besuch und das in der Regel kostenlos. Am Tag des offenen Denkmals sollen auch Menschen für eine Besichtigung angelockt werden, die sonst eher andere Ausflüge machen. Finn Wiens berichtet.
2: Welches Denkmal bietet sich bei mir um die Ecke für einen Besuch an? Das kann jeder online unter tagdesoffenendenkmals.de nachschauen. Es gibt auch eine App. Deutschlandweit machen 6.500 Denkmäler mit. Manche sind sonst nicht für die Öffentlichkeit zugänglich. Im Mittelpunkt stehen in diesem Jahr Industriegebiete, Brücken oder Tunnel. Angeboten werden Führungen, Vorträge und Aktionen zum Mitmachen.
1: Mit bis zu 170 Stundenkilometern ist ein 17-Jähriger in einem gestohlenen Auto vor der Polizei durch Passau geflüchtet. Er durchbrach eine Straßensperre und fuhr dabei laut Polizei auf einen Beamten zu. Die Einsatzkräfte schossen daraufhin auf den Wagen. Kurz danach verunglückte der Jugendliche, er wurde leicht verletzt und festgenommen. Zur Fußball-Bundesliga. Der FC Augsburg ist die Tabellenführung nach nur einem Spieltag wieder los. Der FCA spielte gegen Leverkusen 2:2 unentschieden. Neuer Spitzenreiter ist Freiburg nach einem 5:0 gegen Gladbach. Dortmund gewann gegen Paderborn 3:0, Frankfurt in Mainz 3:1 und Hoffenheim gegen Stuttgart 2:1. Köln und Bremen trennten sich 1:1. Es ist jetzt kurz nach 3. Es sind erstmal nur wenige Wolken in Bayern unterwegs. Erst in der Früh kommen die erst nach Franken rein und die haben dann auch Regen mit dabei. Bis zum Morgen gehen die Temperaturen runter auf 13 bis 6 Grad. Tagsüber zeigt sich die Sonne höchstens kurz, Anfang noch im Süden etwas mehr. Ansonsten gibt es viele Wolken und von Nordwesten her zeitweise Regen. Die Höchstwerte liegen zwischen 17 und 23 Grad. Gute Nachrichten von den Straßen. Aktuell keine Störungsmeldungen. Eine gute und vor allem sichere Fahrt.
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0: Es sind erstmal nur wenige Wolken in Bayern unterwegs. Erst in der Früh kommen die erst nach Franken rein und die haben dann auch Regen mit dabei. Bis zum Morgen gehen die Temperaturen runter auf 13 bis 6 Grad. Tagsüber zeigt sich die Sonne höchstens kurz, Anfang noch im Süden etwas mehr. Ansonsten gibt es viele Wolken und von Nordwesten her zeitweise Regen. Die Höchstwerte liegen zwischen 17 und 23 Grad. Gute Nachrichten von den Straßen. Aktuell keine Störungsmeldungen. Eine gute und vor allem sichere Fahrt.
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1: Ich bin Dominik Schweiger. Einmal hinter sonst verschlossene Türen schauen. Beim Tag des offenen Denkmals öffnen heute bundesweit mehr als 6000 historische Gebäude. Im Mittelpunkt steht dieses Mal Bamberg. Dort findet die zentrale Eröffnung statt und mehr als 50 Denkmäler können besichtigt werden. Vom alten Rathaus bis hin zu einer Bürstenwerkstatt aus dem Jahr 1907. Bahnreisen sollen für Familien wieder etwas günstiger werden. Verkehrsminister Bilger setzt sich für die Rückkehr der Familienreservierung ein. Bis Ende Juni letztes Jahr konnten bis zu 5 Sitzplätze gemeinsam für 10,40 Euro gebucht werden. Heute wird jeder Platz einzeln berechnet. Eine Petition gegen diese Änderung haben mehr als 128.000 Menschen unterschrieben. Vermietern könnten bei Verstößen gegen die Mietpreisbremse künftig Bußgelder drohen. Justizministerin Hubig will die Regeln verschärfen. Bisher müssen Vermieter in der Regel lediglich zu viel gezahlte Miete zurückerstatten. Nach Ansicht der Ministerin lässt sich die Mietpreisbremse noch zu leicht umgehen. Ein Reformentwurf liegt bereits im Bundestag. Die Europaabgeordnete Christine Singer ist in Regensburg mit der Bayerischen Sprachwurzel ausgezeichnet worden. Der Preis geht an bekannte Persönlichkeiten, die auch in der Öffentlichkeit bewusst Dialekt sprechen. Singer stammt aus dem Landkreis Garmisch-Partenkirchen, ist Landwirtin und sitzt seit 2024 für die Freien Wähler im Europaparlament. Und zur Bundesliga. Niklas Füllkrug hat Werder Bremen mit seinem Treffer zum 1:1 in Köln einen Punkt gerettet. Tabellenführer ist Freiburg nach einem 5:0 gegen Gladbach. Dortmund schlug Paderborn 3:0. Augsburg und Leverkusen trennten sich 2:2. Stuttgart verlor in Hoffenheim 1:2. Frankfurt gewann in Mainz 3:1. Und in der zweiten Liga besiegte St. Pauli den VfL Wolfsburg mit 1:0. Es ist jetzt kurz nach 4. Vor allem an den Alpen kommt heute immer wieder kurz die Sonne raus, ansonsten bleibt es überwiegend bewölkt. Von Nordwesten zieht außerdem Regen nach Bayern rein. Die Temperaturen liegen zwischen 17 und 23 Grad. Morgen wechseln sich nach letzten Schauern Wolken und immer mehr Sonne ab. Ab Dienstag wird es dann wieder freundlicher mit viel Sonne. Gute Nachrichten von den Straßen, aktuell keine Störungsmeldungen, eine gute und vor allem sichere Fahrt.
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0: allem an den Alpen kommt heute immer wieder kurz die Sonne raus. Ansonsten bleibt es überwiegend bewölkt. Von Nordwesten zieht außerdem Regen nach Bayern rein. Die Temperaturen liegen zwischen 17 und 23 Grad. Morgen wechseln sich nach letzten Schauern Wolken und immer mehr Sonne ab. Ab Dienstag wird es dann wieder freundlicher mit viel Sonne. Gute Nachrichten von den Straßen. Aktuell keine Störungsmeldungen. Eine gute und vor allem sichere Fahrt.
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1: Ich bin Dominik Schweiger. Gemeinsame Sitzplätze im Zug.

0: Und für Familien wieder günstiger werden. Verkehrsminister Bilger fordert von der Deutschen Bahn die Rückkehr der Familienreservierung. Bis Juni letztes Jahr kosteten bis zu 5 Plätze zusammen 10,40 Euro. Seit der Abschaffung muss jeder Sitz einzeln reserviert und auch bezahlt werden. Mehr als 128.000 Menschen haben eine Petition für die Wiedereinführung der Familienreservierung unterschrieben. Das Unternehmen hinter ChatGPT OpenAI verschiebt seinen Börsengang bis ins kommende Jahr. Firmenchef Altman begründete das im Magazin Fortune mit den aktuellen Sicherheitsbedenken bei künstlicher Intelligenz. Zudem deutete er an, dass führende KI-Unternehmen die Entwicklung besonders leistungsfähiger Modelle gemeinsam verlangsamen könnten, um Risiken zu begrenzen. Der Großteil der Menschen lehnt Friedrich Merz als Bundeskanzler ab. Fast 4 von 5 haben das in einer Umfrage für die Bild gesagt. Selbst bei Wählerinnen und Wählern der Union ist Merz unbeliebt. Mehr als die Hälfte hält ihn für eine Fehlbesetzung. Damit setzt sich die Talfahrt der Kanzlerbeliebtheit fort. Letztes Jahr war immerhin noch jeder und jeder Dritte zufrieden mit ihm. Mit bis zu 170 Stundenkilometern ist ein 17-Jähriger in einem gestohlenen Auto vor der Polizei durch Passau geflüchtet. Er durchbrach eine Straßensperre und fuhr dabei laut Polizei auf einen Beamten zu. Die Einsatzkräfte schossen daraufhin auf den Wagen. Kurz danach verunglückte der Jugendliche, er wurde leicht verletzt und festgenommen. Und zur Bundesliga. Niklas Füllkrug hat Werder Bremen mit seinem Treffer zum 1:1 in Köln einen Punkt gerettet. Tabellenführer ist Freiburg nach einem 5:0 gegen Gladbach. Dortmund schlug Paderborn 3:0. Augsburg und Leverkusen trennten sich 2:2. Stuttgart verlor in Hoffenheim 1:2. Frankfurt gewann in Mainz 3:1. Und in der zweiten Liga besiegte St. Pauli den VfL Wolfsburg mit 1:0. Es ist jetzt 5:15. Vor allem an den Alpen kommt heute immer wieder kurz die Sonne raus, ansonsten bleibt es überwiegend bewölkt. Von Nordwesten zieht außerdem Regen nach Bayern rein. Die Temperaturen liegen zwischen 17 und 23 Grad. Morgen wechseln sich nach letzten Schauern Wolken und immer mehr Sonne ab. Ab Dienstag wird es dann wieder freundlicher mit viel Sonne. Gute Nachrichten von den Straßen, aktuell keine Störungsmeldungen, eine gute und vor allem sichere Fahrt.
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0: Vor allem an den Alpen kommt heute immer wieder kurz die Sonne raus. Ansonsten bleibt es überwiegend bewölkt. Von Nordwesten zieht außerdem Regen nach Bayern rein. Die Temperaturen liegen zwischen 17 und 23 Grad. Morgen wechseln sich nach letzten Schauern Wolken und immer mehr Sonne ab. Ab Dienstag wird es dann wieder freundlicher mit viel Sonne. Gute Nachrichten von den Straßen. Aktuell keine Störungsmeldungen. Eine gute und vor allem sichere Fahrt.
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1: Ich bin Angela Kress. Guten Morgen. Die Probleme bei der Bahn und der Verkehrsinfrastruktur sieht Bundesverkehrsminister Bilger als einen Faktor für die Unzufriedenheit im Land. Er will nun immerhin die abgeschaffte Familienreservierung wieder einführen. Man sei mit der Bahn dazu im Gespräch, sagte Bilger den Funke-Medien. Katrin Müller berichtet.
2: Gegen unpünktliche Züge hilft das zwar nicht, das wären aber immerhin mal gute Nachrichten für die leidgeprüften Fahrgäste. Die Bahn hatte die Familienreservierung vor gut einem Jahr abgeschafft. Bis dahin konnten Familien für 10,40 Euro bis zu 5 Sitzplätze gemeinsam reservieren. Seitdem muss für jeden Platz einzeln bezahlt werden.
1: Bringt das die erhoffte Wende im deutschen E-Auto?

0: Geschäft. Der neue elektrische Polo von Volkswagen kommt bei den Kunden wohl deutlich besser an als erwartet. Bisher hat VW mehr als 30.000 Bestellungen bekommen, besonders viele davon aus Deutschland. Der ID Polo ist seit Ende April bestellbar und steht seit wenigen Tagen bei den Händlern. Eigentlich wollte OpenAI, die KI-Firma hinter ChatGPT, an die Börse gehen, aber daraus wird erstmal nichts. Der Konzern tritt auf die Bremse. Firmenchef Altman begründet das im Magazin Fortune mit Sicherheitsbedenken bei künstlicher Intelligenz. Erstmal müsse geklärt werden, wie Unternehmen und Regierungen mit den Risiken umgehen. Auch bei anderen KI-Firmen soll gebremst werden, etwa bei Anthropic. Kanzler Merz steckt ja weiter in seinem Beliebtheitstief fest. Einen Kanzlersturz wird's aus Bayern aber nicht geben. CSU-Chef Söder stellt sich hinter Merz und nennt ihn in der Bild am Sonntag den richtigen Mann an der Regierungsspitze. Trotzdem müsse die Bundesregierung aufs Tempo drücken. Die bisherigen Ergebnisse seien zu mager, etwa beim Kampf gegen Sozialmissbrauch. Zur Fußball-Bundesliga. Der FC Augsburg ist die Tabellenführung nach nur einem Spieltag wieder los. Der FCA spielte gegen Leverkusen 2:2. Neuer Spitzenreiter ist Freiburg nach einem 5:0 gegen Gladbach. Dortmund gewann gegen Paderborn 3:0, Frankfurt in Mainz 3:1 und Hoffenheim gegen Stuttgart 2:1. Köln und Bremen trennten sich 1:1. Es ist jetzt kurz nach 6. Vor allem an den Alpen kommt heute kurz immer wieder die Sonne raus. Ansonsten bleibt es aber überwiegend bewölkt. Von Nordwesten zieht außerdem Regen nach Bayern rein. Die Temperaturen erreichen zwischen 17 und 23 Grad. Morgen wechseln sich dann nach letzten Schauern Wolken und immer mehr Sonne ab. Und ab Dienstag wird es dann wieder freundlicher mit viel Sonne. Hallo auf die Straßen. Ich habe gerade keine Staumeldungen. Gute und vor allem sichere Fahrt.
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0: vor allem an den Alpen kommt heute kurz immer wieder die Sonne raus. Ansonsten bleibt es aber überwiegend bewölkt. Von Nordwesten zieht außerdem Regen nach Bayern rein. Die Temperaturen erreichen zwischen 17 und 23 Grad. Morgen wechseln sich dann nach letzten Schauern Wolken und immer mehr Sonne ab. Und ab Dienstag wird es dann wieder freundlicher mit viel Sonne. Hallo auf die Straßen. Ich habe gerade keine Staumeldungen. Gute und vor allem sichere Fahrt.
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1: Ich bin Angela Kress. Guten Morgen. Zwar stellen immer weniger Menschen einen Asylantrag in Deutschland, aber die, die es tun, sind damit meist erfolgreich. Laut Zahlen der Bundesregierung stellten im ersten Halbjahr fast 40.000 Menschen zum ersten Mal einen Asylantrag, gut ein Drittel weniger als im Vorjahreszeitraum. Babette Büchner berichtet.
2: Fällt der Bescheid positiv aus, spielt bei der Hälfte der Fälle der Familienschutz eine Rolle. Noch höher war die Quote bei Flüchtlingen aus Afghanistan. Grund dafür ist ein Urteil des Europäischen Gerichtshofs. Das hatte entschieden, dass Frauen seit der

0: Machtübernahme der Taliban grundsätzlich einen Schutzanspruch haben.
1: Für Familien könnte es in Zukunft wieder etwas günstiger werden, im Fernverkehr mit der Bahn unterwegs zu sein. Bundesverkehrsminister Bilger drängt darauf, die Familienreservierung wieder einzuführen. Den Funke-Zeitungen sagte er, dass man dazu mit der Bahn im Gespräch sei. Im Juni 2025 war sie abgeschafft worden. Bis dahin konnten Familien für gut 10 Euro bis zu 5 Sitzplätze gemeinsam reservieren. Seitdem muss für jeden Platz extra bezahlt werden. Es gibt ja Pläne der Deutschen Bahn, die Regionalverbindung zwischen Augsburg und München auszudünnen. Und das stößt auf immer mehr Widerstand. Mehr als 3000 Menschen haben bisher eine Online-Petition gegen die Pläne unterschrieben. Auch unter anderem 3 schwäbische Landräte fordern die Bahn auf, die Pläne aufzugeben. Hintergrund ist, dass die Strecke laut Bahn überlastet ist und ICEs sie bevorzugt nutzen sollen. Mehr als 6000 Denkmäler bundesweit öffnen heute ihre Türen. Offiziell eröffnet wird der Tag des offenen Denkmals diesmal in Bamberg. Er soll auch Menschen anlocken, die sonst eher andere Ausflüge machen. Manche der Denkmäler sind außerdem sonst nicht öffentlich zugänglich. In der Fußball-Bundesliga ist Freiburg im Moment Tabellenerster. Die Breisgauer gewannen gegen Gladbach mit 5:0. Bei der Borussia muss sich Trainer Eugen Polanski nach Niederlage Nummer 3 Sorgen um seinen Job machen. Außerdem spielten Augsburg-Leverkusen 2:2, Dortmund-Paderborn 3:0, Hoffenheim-Stuttgart 2:1, Mainz-Frankfurt 1:3 und Köln-Bremen 1:1. Es ist jetzt kurz nach 7. Vor allem an den Alpen kommt heute kurz immer wieder die Sonne raus. Ansonsten bleibt es aber überwiegend bewölkt. Von Nordwesten zieht außerdem Regen nach Bayern rein. Die Temperaturen erreichen zwischen 17 und 23 Grad. Morgen wechseln sich dann nach letzten Schauern Wolken und immer mehr Sonne ab. Und ab Dienstag wird es dann wieder freundlicher mit viel Sonne. Hallo auf die Straßen. Ich habe gerade keine Staumeldungen. Gute und vor allem sichere Fahrt.
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0: vor allem an den Alpen kommt heute kurz immer wieder die Sonne raus. Ansonsten bleibt es aber überwiegend bewölkt. Von Nordwesten zieht außerdem Regen nach Bayern rein. Die Temperaturen erreichen zwischen 17 und 23 Grad. Morgen wechseln sich dann nach letzten Schauern Wolken und immer mehr Sonne ab. Und ab Dienstag wird es dann wieder freundlicher mit viel Sonne. Hallo auf die Straßen. Ich habe gerade keine Staumeldungen. Gute und vor allem sichere Fahrt.
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8: Ich bin Angela Kress. Guten Morgen. Könnte sich KI selbstständig machen und das Internet übernehmen? Damit ein solches Horrorszenario nicht Wirklichkeit wird, haben mehrere Chefs von großen KI-Konzernen jetzt beschlossen, wir treten auf die Bremse. OpenAI hat außerdem entschieden, erstmal nicht an die Börse zu gehen. Seit Wochen gibt es Sorgen, weil sich KI-Software in Hacking-Testläufen selbstständig gemacht hatte. Das Niedrigwasser im Rhein könnte in diesem Jahr erhebliche volkswirtschaftliche Schäden verursachen. Davon geht die IHK-Arbeitsgemeinschaft Rheinland-Pfalz aus. Wie hoch die Summe am Ende tatsächlich ausfällt, ist noch unklar. Seit der Dürre 2018 mit hohen Schäden wurde nachgebessert. Zum Beispiel wurden Schiffe speziell für Niedrigwasser gebaut. Trotzdem könnten sich die Schäden etwa beim Benzinpreis auch längerfristig auswirken, sagt die IHK. Die Probleme bei der Bahn und der Verkehrsinfrastruktur sieht Bundesverkehrsminister Bilger als einen Faktor für die Unzufriedenheit im Land. Er will nun immerhin die abgeschaffte Familienreservierung wieder einführen. Man sei mit der Bahn dazu im Gespräch, sagte Bilger den Funke-Medien. Katrin Müller berichtet.
9: Gegen unpünktliche Züge hilft das zwar nicht, das wären aber immerhin mal gute Nachrichten für die leidgeprüften Fahrgäste. Die Bahn hatte die Familienreservierung vor gut einem Jahr abgeschafft. Bis dahin konnten Familien für 10,40 Euro bis zu 5 Sitzplätze gemeinsam reservieren. Seitdem muss für jeden Platz einzeln bezahlt werden.
8: Zur Fußball-Bundesliga. Der FC Augsburg ist die Tabellenführung nach nur einem Spieltag wieder los. Der FCA spielte gegen Leverkusen 2:2. Neuer Spitzenreiter ist Freiburg nach einem 5:0 gegen Gladbach. Dortmund gewann gegen Paderborn 3:0, Frankfurt in Mainz 3:1 und Hoffenheim gegen Stuttgart 2:1. Köln und Bremen trennten sich 1:1.
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1: Einen wunderschönen guten Morgen. Sonntag, der 13. ist heute. Aber ich hoffe, es wird natürlich ein schöner und toller Tag für uns alle. Euer evangelisches Kirchenmagazin wie jede Woche mit ganz interessanten Themen. Von einer Hiobsbotschaft, da spricht man ja, wenn es richtig schlechte Nachrichten gibt. Namensgeber ist Hiob aus der Bibel. Was dem alles passiert ist, das geht echt auf keine Kuhhaut. Das Ganze gleich in unserer Serie 1000 Typen der Bibel. Ob Musikkabarett oder Stummfilmkino, Kultur P, das Kulturfestival der Kulmbacher Petrikirche, geht in die nächste Runde ab Donnerstag. Da blicken wir auch schon mal drauf. Und wir stellen heute eine neue Pfarrerin vor, die hält einige Überraschungen bereit. Ich wünsche euch eine schöne Stunde. Im Studio ist Kai Losert.
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0: Gut aufstehen mit Radio Euro Herz und ab in den Sonntag. Das ist euer evangelisches Kirchenmagazin am Sonntag, immer von 8 bis 9. Ein Mann, eine Wette zwischen Gott und dem Teufel und ein Schicksal, das keiner verdient hat. Und wer lacht am Ende? Diese spannende Weisheitsgeschichte erzählen wir euch jetzt. Jasmin Kluge und Christoph Lefherz mit den Hard- und Soft-Facts.
1: 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Lauder Doldis, Haubentaucher, Krawallschachteln, Frecker, Reinmeicheler, Kniefiesler, Schnarchzapfen, Hans Kasper und Gscheiderler. 1000 Typen der Bibel. Anna ärcher als der Anna. Trotzdem irgendwie schön.
2: Heute Hiob, der Unglücksrabe.
3: Hiob hat alles. Steinreich, moralisch top, glücklich verheiratet, 10 Kinder und religiös. Auf jeden Fall Sonnenseite des Lebens. Dann kommt der Teufel zu Gott. Klar ist Hiob fromm, bei dem läuft ja alles super. Gott erlaubt dem Teufel daraufhin, Hiob zu prüfen. Nur umbringen darf er ihn nicht. Bleibt Hiob fromm, wenn sich alles gegen ihn verschwört? Die Unglücksnachrichten trudeln ein.
2: Die Facts. Noch heute sagen wir Hiobs Botschaft bei besonders schlechten Neuigkeiten. Hiob gilt nicht als historische Person. Auch in anderen Kulturkreisen gibt es ähnliche Geschichten. Auch Muslime und Bahai kennen Hiob und sein Schicksal.
3: Die erste Hiobs Botschaft. Der ganze Reichtum ist futsch. Rinder, Schafe und Kamele alle gestohlen. Hiob bleibt ruhig. Dann kommt's knüppeldick. Durch einen Sturm sterben alle seine Kinder. Hiob ist verzweifelt. Sagt aber den Satz, den man noch heute bei Beerdigungen hört. Der Herr hat's gegeben, der Herr hat's genommen. Der Name des Herrn sei gelobt. Als nächstes bekommt Hiob Geschwüre am ganzen Körper. Seine Frau meint, vergiss deine Religion. Was kann ein Mensch aushalten? Was meint ihr?
4: Also wenn ich an die letzte Krippe meines Mannes denke, dann habe ich das Gefühl, Frauen halten mehr aus.
5: Ich glaube, ein Mensch hält mehr aus, als er glaubt.
6: Ich glaube, dass der Mensch viel mehr aushält, wenn er Menschen um einen rum hat, so richtige Freunde, dann kann er ganz schön viel aushalten.
3: Hiob jedenfalls ist jetzt mürbe. Er schreit Gott an, wirft ihm alles vor. Gott reagiert unerwartet. Hiob, führ dich nicht so auf. Bist du Gott? Kannst du die Naturgesetze in Gang halten? Hast du diese Welt und dein kleines Leben selbst geschaffen?

0: Update. Die Geschichte von Hiob stellt Grundfragen der Menschheit. Was hat Gott mit dem Leid zu tun? Hängen Glaube und dass es einem gut geht zusammen? Und ganz aktuell, was ist wichtiger, die Natur oder der Reichtum?
1: Hiob lässt sich übrigens von Gott überzeugen. Der Teufel hat verloren und Hiob bekommt wieder 10 Kinder und wird doppelt so reich wie zuvor. Am Ende steht nicht das Leid, sondern der Glaube.
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0: Gut in den Sonntag starten mit Ab in den Sonntag, euer evangelisches Kirchenmagazin hier bei Radio Euroherz. Wir kümmern uns jetzt wieder um schöne christliche Musik, genauer gesagt um einen neuen oder alten christlichen Oldie, ganz wie man es will. Christoph Leferz hat ihn für euch rausgesucht.
1: Heute stelle ich jemand vor, Per Erik Hallin, den hat die Welt längst vergessen und man findet auch im Internet relativ wenig. Zu Unrecht, finde ich, denn unter anderem Elvis Presley hat Per Erik Hallin in die USA geholt als Gospel-Experten. Ein Schweden als Gospel-Experten, Wahnsinn. Das war 1973-74. Erst hat Per Erik Hallin die Aufwärmband für Elvis gemacht, dann auch bei zwei Alben mitgespielt, Promised Land und Good Times. Die Lieblingsmusik von Elvis war Gospel, sagt Hallin im Rückblick. Sie haben oft noch nach der Show hinter der Bühne zusammen gejammt. Ich habe Per Erik Hallin das erste Mal in einer Schulaula gesehen. Der hat das Keyboard traktiert, so etwas hatte ich noch nie gesehen. Virtuos, schnell mit Groove, minutenlange Soli. Kleiner Funfact, Per Erik Hallin ist auch die schwedische Stimme von Donald Duck. Und hier ist Per Erik Hallin mit dem Album Better Late Than Never und dem Song Do You Know What You're Missing?

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11: Ich bin Angela Kress. Guten Morgen. Könnte sich KI selbstständig machen und das Internet übernehmen? Damit ein solches Horrorszenario nicht Wirklichkeit wird, haben mehrere Chefs von großen KI-Konzernen jetzt beschlossen, wir treten auf die Bremse. OpenAI hat außerdem entschieden, erstmal nicht an die Börse zu gehen. Seit Wochen gibt es Sorgen, weil sich KI-Software in Hacking-Testläufen selbstständig gemacht hatte. Das Niedrigwasser im Rhein könnte in diesem Jahr erhebliche volkswirtschaftliche Schäden verursachen. Davon geht die IHK-Arbeitsgemeinschaft Rheinland-Pfalz aus. Wie hoch die Summe am Ende tatsächlich ausfällt, ist noch unklar. Seit der Dürre 2018 mit hohen Schäden wurde nachgebessert. Zum Beispiel wurden Schiffe speziell für Niedrigwasser gebaut. Trotzdem könnten sich die Schäden etwa beim Benzinpreis auch längerfristig auswirken, sagt die IHK.
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0: Ladet euer Herz mit ab in den Sonntag, euer evangelisches Kirchenmagazin, da wo alle christlichen Inhalte immer gut zu Hause sind. Zu Hause ist ein gutes Stichwort, denn hier ist Kultur zu Hause. Unter diesem Motto findet nämlich kommende Woche in Kulmbach das Festival Kultur P statt. P wie Petrikirche. Und das kommt nach dem Erfolg bei der Premiere im letzten Jahr nicht wirklich überraschend.
1: Wir haben uns wirklich gefreut über viele Besuche bei all den Veranstaltungen und deswegen haben wir auch gesagt, auf jeden Fall dieses Jahr wieder machen. Das wird eine ganz tolle Sache.
2: Pfarrer Ulrich Winkler ist sich sicher, dass der Erfolg des letzten Jahres keine Eintagsfliege gewesen ist. Das Konzept, den Kirchenraum rund um die Kulmbacher Petrikirche ins Bewusstsein der Menschen zu holen, wird auch in diesem Jahr funktionieren, sagt er. Auch weil das Programm wieder umfangreich ist. Zum Beispiel mit einem Historienspektakel der Buschklopfer am Samstagabend.
1: Die führen Szenen von der Kulmbacher

0: Geschichte aus. Also verschiedene Personen werden da zu Wort kommen in Schauspiel. Es gibt dann dazu mittelalterliche und Renaissance-Musik von einem Ensemble aus Tschechien, die extra anreisen. Die heißen Eltin und die machen dazu gute Musik. Also es wird sehr unterhaltsam.
1: Musik ist ein gutes Stichwort. Schon im letzten Jahr hat Musik einen großen Anteil an Kultur P gehabt. So auch dieses Mal, sagt Kulmbachs Stadt- und Dekanatskantor Christian Reitenspieß.
2: Ein renommierter Konzertorganist aus Mailand, Paolo Reni, ist bei uns zu Gast. Eine Spezialität von ihm ist Improvisation zu alten historischen Stummfilmen.
1: Musik und Film, quasi zwei Kunstformen in einem. Auch das bietet Kultur P. Genauso wie eine außergewöhnliche Fotoausstellung zum Thema Wenn Mauern Geschichten erzählen. Im Mittelpunkt stehen Kulmbacher Kirchengebäude, deren Erhalt sich die Kirche kaum mehr leisten kann.
2: Um den Menschen mal bewusst zu machen, da steht auch einiges auf dem Spiel. Und um die Menschen einzuladen, Ideen zu entwickeln, was kann man denn mit diesen Immobilien in Zukunft machen?
1: Kultur P. Auch in diesem Jahr wieder umfangreich und mit einer Neuerung, dem Rundum-Sorglos-Festival-Ticket, das alle Events zu einem Preis beinhaltet.
0: Braucht man sich an der Kasse nicht mehr abmühen. Und ansonsten gibt es natürlich den Vorverkauf für jede Einzelveranstaltung. Im Internet kann man das auch vorbuchen. Und wie gesagt, dann gibt es die Abendkasse eine Stunde vorher. Da kann man natürlich auch eine Karte erwerben.
1: Das komplette Programm gibt es auf der Website des Kulmbacher Dekanats. Gern mal reinklicken. Es ist wirklich vielfältig. Für jeden was dabei.
2: Wir wünschen uns ein genauso buntes Publikum, wie wir das im letzten Jahr schon hatten.
0: Von 0 bis 120.
1: Markus Weber, Evangelische Redaktion.

0: Gute Musik, gute Laune, alles Gute für den Sonntag. Das ist Ab in den Sonntag, euer evangelisches Kirchenmagazin bei Radio Euroherz. Ja, und jetzt kommt wieder Leben in die Bude. Genauer gesagt ins evangelische Pfarrhaus in Beukunstadt. Da stand nämlich ganze 3/4 Jahre leer. Aber jetzt gibt's eine neue Pfarrerin. Und die ist nicht allein gekommen. Zu Raffaela Holzinger gehören ihre Kinder und Magnus. Das ist der Familienhund, Begrüßungskomitee und ganz nebenbei auch noch Herr Pfarrer, in Anführungszeichen. Kollegin Kim Schmidt hat die beiden besucht.
1: Wer das Pfarrhaus in Burgkunstadt betritt, bekommt ziemlich schnell einen Vierbeiner zu sehen. Magnus ist knapp 9 Jahre alt und lebt jetzt mit Raffaela Holzinger im Burgkunstadter Pfarrhaus.
2: Magnus hat ähnlich wie mein Dienstgewand, der Talar mit Bäffchen, ein schwarzes Fell und vorne eine weiße Brust. Und deshalb, nachdem ich öfters gefragt wurde, wo der Herr Pfarrer ist, habe ich halt irgendwann dann mal gesagt, das ist er, der Magnus.
1: Ein bisschen Unterstützung beim Ankommen kann schließlich nicht schaden. Denn Raffaela Holzinger startet hier nach einer ziemlich langen Vakanz.
2: Also als erstes möchte ich die Menschen hier kennenlernen, wie sie ticken, was sie brauchen, welche Wünsche, Vorstellungen da sind.
1: Und dieser Neuanfang ist für Raffaela Holzinger nicht der erste in ihrer kirchlichen Laufbahn. Denn ursprünglich war sie katholisch. Vor einigen Jahren wechselte sie zur evangelischen Kirche.
2: Weil ich einfach gemerkt habe, ich bin unheimlich gern Seelsorgerin. Mir hat der Beruf als Pastoralreferentin richtig Spaß gemacht. Aber ich habe gemerkt, ich kann verschiedene Ansichten oder Vorgaben der katholischen Kirche nicht erfüllen und möchte sie auch nicht erfüllen und habe einfach ein anderes Bild von Kirche und von Seelsorge.

0: Der entscheidende Hinweis kam dann von einem evangelischen Kollegen.
1: Dann mit der Beschäftigung habe ich einfach gemerkt, eigentlich bist du schon im Geiste viel länger evangelisch, weil dein Kirchenverständnis und dein Amtsverständnis einfach dementsprechend, was evangelisch-lutherische Kirche ausmacht. Und so bin ich hier gelandet.
0: Jetzt also in Burgkunststadt. Und vielleicht zeigt sich erst mit der Zeit, was aus diesem neuen Anfang entsteht. Einen Wunsch hat Raffaela Holzinger für sich und ihre Gemeinde aber schon.
1: Die passt zu uns.
0: Worte, die die Menschen in Burgkunststadt in einem Jahr über ihre neue Pfarrerin sagen sollen. Bis dahin gibt es einiges kennenzulernen für Raffaela Holzinger, genauso wie für die Gemeinde. Und Magnus, der hat seinen Platz im Pfarrhaus offenbar längst gefunden. Kim Schmidt, evangelische Redaktion.

0: Musik, die man immer wieder gerne hört. Das ist Ab in den Sonntag und das war sie gewesen. Die christliche Stunde bei Radio Euroherz heute an diesem 13. September. Fehlt noch die Andacht und die kommt heute von Schwester Elise Stavenow. Sie ist Zellbitzer Ordensfrau und Pfarrerin in der Hofer Hospitalkirche.
1: Ich sortiere Hüte. Den Sonnenhut, eine Mütze, Regenschirm und Fahrradhelm. In Kürze ist Schulanfangsgottesdienst. Und da sollen die verschiedenen Kopfbedeckungen vorkommen. Wozu braucht's die Hüte? Werden wir die Kids fragen. Ein Hut behütet, vor Sonne, Wind und Wetter, bei einem Unfall. In der Bibel steht, Gott behütet dich, dass dich des Tages die Sonne nicht steche, noch der Mond des Nachts. Es ist ein gutes Gefühl, beschützt zu sein. Mich fragen die Kinder manchmal, was hast du denn für einen Hut auf? Ich bin Ordensschwester und lebe im Kloster. Mein Hut nennt sich Schleier. Er ist nicht zum Schutz da. Er ist eine Erinnerung für mich und die Leute um mich herum. Jeder sieht, dass ich zu einem Kloster gehöre. Was niemand sieht, ist das Wichtigste. So wie ich fast immer meinen Schleier trage, ist Gott bei mir und bei dir. Wenn's gut geht und wenn's schwer ist. Gott geht nicht weg, das hat er versprochen. Er sagt, siehe, ich bin bei euch, alle Tage. Seid behütet, eure Schwester Elise, Pfarrerin an der Hospitalkirche in Hof.

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11: Ich bin Angela Kress. Guten Morgen. Bundesverkehrsminister Bilger sieht die Probleme bei der Bahn und lange Bauzeiten als einen Faktor für die Unzufriedenheit der Bürger. Den aktuellen Zustand der Bahn bezeichnete Bilger im Interview mit den Funke-Zeitungen als völlig unzureichend. Was er auch sagte, man sei mit der Bahn in Gesprächen, die Familienreservierung wieder einzuführen. Die hatte es für Familien bis Juni 2025 günstiger gemacht, gemeinsam Plätze zu reservieren. Nach den eigenständigen Hacking-Attacken durch künstliche Intelligenz zeigen sich mehrere große amerikanische KI-Firmen bereit, die Entwicklung der Technologie zu verlangsamen. Der Chef des KI-Unternehmens Anthropic, Amo Day, sagte, er sei besorgt, dass ein KI-Schwarm in 6 bis 12 Monaten in der Lage sein könnte, das gesamte Internet zu übernehmen und sehr hohe Schäden zu verursachen. In Indonesien ist eine Fähre mit über 240 Menschen an Bord in Seenot geraten. Laut Behörden werden fast 130 Menschen vermisst. Auch wo das Schiff ist, ist unklar, weil die Funkverbindung abriss. Über 100 Menschen wurden von anderen Schiffen aufgenommen. Eine Person sei tot geborgen worden. Laut Bild-Zeitung nutzen Touristen für die Route zwischen 2 Inseln in der Regel Flugzeuge. Ein 17-Jähriger hat sich bei Passau in einem gestohlenen Auto eine Verfolgungsjagd mit der Polizei geliefert. Dabei hat er mehrere Unfälle gebaut, hieß es von der Polizei. Nachdem er eine Straßensperre durchbrochen hatte und auf einen Beamten zugefahren war, schoss ein Polizist auf das Auto. Bei der weiteren Flucht und einem weiteren Unfall sei der Fahrer leicht verletzt worden und habe sich dann widerstandslos festnehmen lassen.
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12: Und wir haben es wieder kurz nach 9. Schön, dass ihr dabei seid zu unserer Stunde Wochenrückblick. Was war denn in dieser Woche also wichtig? Eigentlich ist das nicht nur die letzte Woche wichtig gewesen, sondern wird es auch künftig noch sein, nämlich der Strombedarf von uns allen. Ja, wir wissen ja, immer mehr Saft wird gebraucht. Ich sage nur E-Autos und Co., aber der Saft muss ja erstmal irgendwo herkommen. Heißt, die Netze müssen entsprechend angepasst oder neu ausgebaut werden. Neue Ideen gibt es da durchaus für die Region und wir haben da in dieser Woche ganz genau hingeschaut. Außerdem haben wir einen Spielbankbesuch absolviert bei der Spielbank Bad Steben. Und was natürlich auch ganz, ganz wichtig ist, Schädlinge, die zu bekämpfen, das ist kein Kinderspiel. Wenn man die erstmal hat, wird man die so schnell nicht mehr los. Aber auch da gibt es Möglichkeiten. Ich wünsche euch einen

0: Der musikalische Genuss für euren Sonntagvormittag. Ihr hört Radio Euroherz. Im Studio ist Kai Losert. Hi zusammen. Immer mehr Menschen hier in ganz Bayern entscheiden sich lieber für ein E-Auto oder eine Wärmepumpe im Haus, anstatt sich auf die etablierten fossilen Brennstoffe zu verlassen. Auch PV-Anlagen und Windparks liegen immer mehr im Trend. Ja, und das alles braucht natürlich enorm viel Strom, der in Ladestationen, Umspannwerken oder in Häusern eingespeist werden muss. Ja, das ist durchaus eine enorme Herausforderung für die Bayern-Netzwerk Netz GmbH, welche sie auch hier in Oberfranken mit Ausbauprogrammen angehen möchte. Am Donnerstag gab es einen Pressetermin in Kulmbach und da haben die gleich mehrere konkrete Ideen vorgestellt, wie sie den enormen Strombedarf in der Region decken möchten. Alleine in diesem Jahr werden nämlich rund 283 Millionen Euro in Oberfranken investiert. Die Gelder gehen vor allem in zwei Investitionen, erklärt der Leiter des Kommunalmanagements des Bayernwerks in Franken, Bernd Göttlicher.
1: Also es gibt im Wesentlichen zwei Stoßrichtungen. Das eine ist der originäre Netzausbau, was wir heute schon gesehen haben. Umspannwerke, Trafostationen, Leitungen und so weiter. Aber auch die Digitalisierung. Mit der Digitalisierung wollen wir das Ganze ein bisschen dämpfen, weil wir einfach die vorhandenen Kapazitäten, die das Netz noch hat, die noch teilweise ungenutzt sind, besser ausnutzen wollen. Also wir messen dann an sehr vielen Stellen und können das steuern und können es dann quasi auch tageslastabhängig steuern und da noch mehr Energie aufnehmen. Und damit ein Stück weit zumindest den originären Netzausbau dämpfen.
0: Ein ganz bedeutendes Netzausbauprojekt ist sogar zwischen Berg und Naila angelegt worden, weil dort eine große Nachfrage herrscht. Der Leiter des Kundencenters des Bayernwerks in Naila, Marco Seidel.
2: In Berg sind viele Lastanfragen vorhanden gewesen, beispielsweise für E-Lkw-Anlagen und E-Pkw-Anlagen. Und dementsprechend haben wir geplant, wie können wir denn unsere Netze ausbauen. Und die schnellste Möglichkeit ist gewesen, dass wir von dem Umspannwerk Naila eine neue Kabeltrasse finden, die rauf Richtung Berg geht. Und das sind dann insgesamt 12 Kilometer Kabelleitungen geworden, die wir jetzt vom Umspannwerk Naila aus nach Berg legen.
0: Das Bayernwerk plant für die Stromversorgung zwischen Naila und Berg rund 10,8 Millionen Euro, damit die Leitung leistungsfähiger und zukunftssicher ist. Hinzu kommen auch 6

0: neue Trafostationen, eine in Berg, eine in Kohlbühl, zwei in Neuhaus, eine in Wacholderbusch und eine in Rodesgrün. Nächstes Jahr im Juni soll das groß angelegte Netzausbauprojekt dann komplett fertiggestellt sein.
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0: Das ist der Sonntag mit Kai Losert hier bei Radio Euroherz. Wir schauen in dieser Stunde ja immer auf die Woche zurück und da waren wir auch mal wieder in der Spielbank Bad Steben.
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2: Ich habe mich schon mal jetzt ganz bequem hier an die Bar gesetzt und hier bei mir ist die Dani. Hi.
3: Hi, grüß dich.
2: Welche Drinks stehen denn eigentlich bei euch so auf der Getränkekarte?
3: Also wir haben von alkoholfreien Getränken über Bier, über Wasser natürlich, Kaffee, was ganz wichtig ist, weil es bis in die Nacht bei uns reingeht, Tee, alles vorhanden und natürlich dann auch im Moment so diese dezenteren Getränke, Cocktails wie ein Aperol, ein Lillet, dass man den Abend schön genießen kann. Natürlich auch alkoholfreie Varianten, weil viele noch Auto fahren müssen danach in der Nacht und dann nicht müde sein dürfen.
2: Ich würde jetzt auch gern was trinken. Was empfiehlst du mir denn? Ich brauche auch was Alkoholfreies, denn für mich steht auch noch die Autofahrt an.
3: Gut, da kann ich dir unseren Glücksbringer empfehlen. Und der macht's wirklich, war frisch und angenehm und kühlt dich auch für hier drinnen ein bisschen runter.
2: Was kommt jetzt alles da rein?
3: Eiswürfeln. Natürlich. So. Dann kommt ein bisschen Limette, frisch geschnitten dazu.
2: Sieht schon gut aus.
3: Jetzt kommt erst einmal das Sprudelige, und zwar das Ginger Ale.
2: Jawohl.
3: So, jetzt kommt der Maracuja-Saft dazu. Der macht es noch ein bisschen frischer. Und obendrauf noch mal einen Schluck Wasser.
2: Und zack, gibt's einen perfekten Sommerdrink. Ich koste gleich mal. Der ist richtig gut, Dani. Danke dir. Hier duftet's schon richtig gut. Es dampft, es brodelt, es ist warm. Ich bin in der Küche, darf da jetzt mal einen Blick hinter die Kulissen werfen. Mit dem Koch höchstpersönlich.
4: Ich bin der Rainer. Ich bin hier der Küchenchef im Casino Bad Steben.
2: Wie viele seid ihr denn in der Küche?
4: Also wir sind im Moment nur 2 Leute in der Küche. Ja? Wenn viel los ist, da sind wir 3 und höchstfall 4 Leute. Ne? Normaler Durchschnitt am Abend haben wir 20, 30 Essen. Und es sind auch Tage dabei, wie zum Beispiel ABL, diese Veranstaltung bei uns. Und da können es schon 100, 120 Essen sein. Ich mache das leidenschaftlich.
2: Was steht denn bei euch alles auf der Karte?
4: Also wir haben saisonale Gerichte. Montag, Dienstag haben wir Ruhetag. Und dann sind wir 5 Tage da in der Woche, wo wir uns auf normale, gutbürgerliche und auch internationale Küche spezialisieren. Und wir tun auch Gerichte ab und zu mit rein.

0: aus Spanien oder aus Italien oder aus Österreich. Die kommen gut an, aber die meisten Leute fragen halt nach bürgerlichen Gerichten. Ne? Es ist alles gut, es ist alles frisch gemacht, kann man nichts verkehrt machen.
1: Udo Braunersreuter wieder zurück bei mir. Lieber Udo, wir warten jetzt erstmal aufs Essen. Wie viele Plätze gibt's hier?
2: Also 30 Plätze haben wir regulär. Wir bieten aber natürlich auch für Firmen, für Vereine, sonstige Gruppen dann auch Tafeln an. Da können es auch mehr sein.
1: Ab wann sind Bar und Restaurant geöffnet?
2: Bar ist eigentlich Nachmittag schon geöffnet, aber das Restaurant abends um 18 Uhr.
1: Dann lassen wir es uns jetzt schmecken.
2: So machen wir das. Danke.
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6: Ich bin Angela Kress. Guten Morgen. Bundesverkehrsminister Bilger sieht die Probleme bei der Bahn und lange Bauzeiten als einen Faktor für die Unzufriedenheit der Bürger. Den aktuellen Zustand der Bahn bezeichnete Bilger im Interview mit den Funke-Zeitungen als völlig unzureichend. Was er auch sagte, man sei mit der Bahn in Gesprächen, die Familienreservierung wieder einzuführen. Die hatte es für Familien bis Juni 2025 günstiger gemacht, gemeinsam Plätze zu reservieren. Ein 17-Jähriger hat sich bei Passau in einem gestohlenen Auto eine Verfolgungsjagd mit der Polizei geliefert. Dabei hat er mehrere Unfälle gebaut, hieß es von der Polizei. Nachdem er eine Straßensperre durchbrochen hatte und auf einen Beamten zugefahren war, schoss ein Polizist auf das Auto. Bei der weiteren Flucht und einem weiteren Unfall sei der Fahrer leicht verletzt worden und habe sich dann widerstandslos festnehmen lassen.
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1: Mit uns gut durch diesen Sonntagvormittag. Ihr hört Radio Euroherz, ich bin Kai Losert und freue mich, dass ihr mit dabei seid. Kammerjäger, Köderboxen, Papierlisten. Das alles war gestern. Bei der Schädlingsbekämpfung hält zunehmend die Digitalisierung Einzug. Sensoren, Online-Zugänge und Echtzeitdaten, die verändern ein traditionelles Handwerk von Grund auf. Und das gilt auch bei der Fortuna GmbH in Hof. Der Geschäftsführer Matthias Burger.
2: Privatkunden zählen zu unseren Auftraggebern, aber auch sehr viele Firmen. Wir versuchen langfristig Kosten einzusparen, modern durch digitale Schlagfallen, die nur dann auslösen, wenn ein Tier da ist, ohne teure Köder und langfristig gesehen und nachhaltig.

0: nachhaltig, muss dann der Dienstleister, also wir, nicht kommen und diese Falle kontrollieren, weil wir dann erst kommen, wenn die Falle ausgelöst hat.
1: Bevor aber die erste digitale Falle überhaupt installiert wird, beginnt bei der Fortuna GmbH ein ganz analoger Prozess, sagt Schädlingsbekämpfer Dennis Kindervatter.
2: Wir kommen erstmal bei dem Kunden vorbei und schauen die Örtlichkeiten an. Und dann ist es gerade bei Firmenkunden so, dass die natürlich verschiedene Vorgaben haben, die sie leisten müssen, auch in der Schädlingsbekämpfung. Dann erstellen wir für den Kunden ein Konzept und stellen ein Angebot. Und wenn der Kunde damit einverstanden ist, dann richten wir die Systeme ein und der Kunde kriegt einen Online-Zugang zu unserer Software, wo er alle Schädlingsbekämpfungsmaßnahmen in einem Blick hat.
1: Ist das System einmal eingerichtet, verändert sich für die Kunden vor allem eines: der Blick auf das eigene Gebäude.
2: Gerade das Digitale ist ja sehr spannend, weil man damit auch sehr transparent gegenüber vom Kunden arbeiten kann. Durch unseren Kunden-Login, was die Kunden auch haben, und sehen zeitgleich, wenn der Kollege hier seine Kontrolle gemacht hat, was eigentlich in seinem Gebäude so passiert. Gleichzeitig kriegt er auch von unserem Kollegen Empfehlungen, was man vielleicht baulich oder hygienetechnisch verändern kann, um überhaupt das zu verhindern, dass hier Schädlinge ins Gebäude kommen. Das ist ja die nächste Aufgabe.
1: Gerade für Unternehmen mit hohen Hygiene- und Qualitätsstandards steckt in dieser Transparenz noch deutlich mehr Potenzial.
2: Zusätzlich kriegt er es dann auch noch vom Techniker eventuell ausgesprochene Empfehlungen, die es sein Haustechniker gegeben für bauliche Mängel, Hygienemängel etc. Und falls irgendwelche Audits sind oder ISO-Zertifizierungen, hat er Zugriff auf alle Dokumente und kann in Echtzeit abbilden, wie die Situation schädlingsmäßig bei ihm im Unternehmen ist. Und das ist halt der Vorteil der Digitalisierung. Ne?
1: Digitale Schädlingsbekämpfung bei der Fortuna GmbH in Hof. Offenbar mehr als nur neue Technik, sondern ein echtes Werkzeug für Sicherheit und Transparenz im Unternehmensalltag. 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

Sehr angenehme Musik für eure Ohren hier bei Radio Euroherz. Und ich sag's an dieser Stelle ja immer wieder, so schnell ist eine Stunde rum. Irgendwie schon schade. Aber es gibt ja noch viel, viel mehr Stunden. Und ab 10 Uhr begleitet euch durch die kommenden Stunden wieder Thomas Scherm. Ich wünsche euch viel Spaß und einen wunderschönen Sonntag. Bis nächste Woche. Tschüss und Servus. Euer Kai Losert.

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6: Ich bin Anke Lackres. Als wirklich kritische Situation hat die IHK-Arbeitsgemeinschaft Rheinland-Pfalz das Niedrigwasser im Rhein bezeichnet. Sie geht davon aus, dass dadurch in diesem Jahr ein erheblicher volkswirtschaftlicher Schaden entstehen könnte. 2018 sei beim Niedrigwasser ein Schaden von rund 2,4 Milliarden Euro entstanden, hieß es. Auch wenn seitdem die Logistik optimiert wurde, Verbraucher könnten den Schaden jetzt noch länger etwa an der Zapfsäule spüren. Die Chefs mächtiger KI-Konzerne sind sich einig, die Entwicklung der künstlichen Intelligenz sollte verlangsamt werden. Der Chef von Anthropic, Amodei, sagte, vielleicht könne KI bereits in einem halben Jahr außer Kontrolle geraten. OpenAI will jetzt erstmal doch nicht an die Börse, sagte Firmenchef Altman und deutete an, dass führende KI-Unternehmen kurz vor einer Vereinbarung für langsamere Entwicklung stehen könnten. Zwar stellen immer weniger Menschen einen Asylantrag in Deutschland, aber die, die es tun, sind damit meist erfolgreich. Laut Zahlen der Bundesregierung stellten im ersten Halbjahr fast 40.000 Menschen zum ersten Mal einen Asylantrag, gut ein Drittel weniger als im Vorjahreszeitraum. Babette Büchner berichtet.
7: Fällt der Bescheid positiv aus, spielt bei der Hälfte der Fälle der Familienschutz eine Rolle. Noch höher war die Quote bei Flüchtlingen aus Afghanistan. Grund dafür ist ein Urteil des Europäischen Gerichtshofs. Das hatte entschieden, dass Frauen seit der Machtübernahme der Taliban grundsätzlich einen Schutzanspruch haben.
6: In Niedersachsen können heute mehr als 6 Millionen Menschen bei der Kommunalwahl über ihre örtlichen Vertretungen Landräte und Bürgermeister abstimmen. Die Wahlen gelten ein Jahr vor der Landtagswahl als Stimmungstest, aber auch als Gradmesser für die politische Lage in einem westdeutschen Flächenland. Bisher wird Niedersachsen von einer Koalition aus SPD und Grünen regiert. In der Fußball-Bundesliga kommt es heute zu einem ungewöhnlichen Topspiel. Der Sensationsaufsteiger Elversberg empfängt die Bayern. In der Tabelle stehen die Saarländer nach 2 Spieltagen sogar 2 Punkte vor den Bayern. Anstoß ist um 17.30 Uhr. Bereits ab 15.30 Uhr spielt Leipzig gegen Hamburg. Es ist jetzt kurz nach 10.
8: Heute am Sonntag kann es immer mal wieder Regen geben. Dazu weht ein kräftiger Wind. Die Temperaturen liegen dazu bei 16 bis 18 Grad. In der kommenden Nacht klingt der Regen dann ab. Es reißt auf, die Tiefstwerte dann bei 15 bis 12 Grad. Und morgen, da setzt sich dann doch die Sonne wieder durch. 17 bis 19 Grad gibt es am Dienstag. Dann mehr Sonne als Wolken und 22 bis 24 Grad.
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8: Momentan gibt's weder Störungsmeldungen noch Blitzer. Wenn ihr irgendwas entdeckt, dann könnt ihr natürlich gern Bescheid geben mit einer WhatsApp an die 09281 880 880.

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0: Mit Thomas Scham. Und wenn ihr noch ein paar Ideen braucht, was ihr heute unternehmen könntet, gibt's gleich unsere Event-Tipps. Vorher noch die neue von Cat's Eye, Animal. Schönen Sonntag.

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1: Schönen Sonntag euch allen. Unser Eventkalender hat auch an diesem Wochenende wieder einiges zu bieten. Eine kleine Zeitreise könnt ihr heute auf dem Burgfest in Lichtenberg erleben. Dort verwandelt sich die Burg in eine mittelalterliche Feste mit Rittern, Gauklern und Händlern. Freut euch auf altertümliche Waren in der Taverne, dramatische Ritterkämpfe und mystischen Lautenklang von Livebands. Das Burgfest bei Lichtenberg geht heute bis 18 Uhr. Ganz feinen Wein gibt's heute am Hofer Theresienstein. Der Verschönerungsverein lädt euch zu seinem traditionellen Weinfest ein. Dort gibt's frischen Federweißen, Weißrosé und Rotwein sowie leckeren Zwiebelkuchen. Darüber hinaus könnt ihr die lockere Atmosphäre am Theresienstein genießen. Los geht's um 14 Uhr. Noch mehr Events haben wir für euch in unserem Veranstaltungskalender auf euroherz.de.
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2: Auf der A9 in Richtung Berlin hat es einen Unfall gegeben zwischen Pegnitz und Trockau. Die Unfallaufnahme läuft schon, die rechte Spur ist blockiert und es liegen Gegenstände auf der Fahrbahn. Wir haben 2 Kilometer, das dauert einfach ein gutes Stück länger und auch in Richtung Nürnberg staut sich's. Zwischen Markt Schorgast und dem Dreieck Bayreuth-Kulmbach, da sind es 2 Kilometer stockender Verkehr und im weiteren Verlauf dann zwischen Trockau und Pegnitz auch nochmal dichter Verkehr. Auch da müsst ihr ein bisschen Zeit mehr einplanen.

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3: Es ist ein fast schon herbstlicher Sonntag mit immer wieder Regen und teilweise kräftigem Wind bei 16 bis 18 Grad. In der Nacht lässt der Regen danach, es reißt auf, die Tiefstwerte 15 bis 12 Grad. Morgen am Montag dann schon wieder ein bisschen mehr Sonnenschein bei 17 bis 19 Grad. Und am Dienstag wird es sogar noch mal ein bisschen wärmer mit 22 bis 24 Grad. Auf der A9 in Richtung Nürnberg zwischen Markt Schorgast und Bad Bernay-Kimmelkron momentan 1 Kilometer stockender Verkehr. Das dauert ein bisschen länger. Dann im weiteren Verlauf zwischen Trockau und Pegnitz ein Unfall, die Standspur und die rechte Spur blockiert. Deswegen 2 Kilometer Stau zwischen Bayreuth Süd und Pegnitz. Da dauert es über eine halbe Stunde länger und in Gegenrichtung zwischen Pegnitz und Trockau läuft eine Unfallaufnahme. Die rechte Spur blockiert, Gegenstände auf der Fahrbahn, da sind es 2 Kilometer Stau und es dauert gute 20 Minuten länger. Außerdem noch eine Meldung aus dem Vogtland von der Straße Adorf Richtung Aue zwischen Klingenthal und Tannenbergstal. Dichter Verkehr, da braucht ihr auch ein bisschen Zeit mehr. Zumindest Blitze haben wir momentan aber keine. Wenn ihr doch irgendwo einen entdeckt, gebt Bescheid mit einer WhatsApp an die 09281 880 880.
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3: Mit Thomas Scherm und heute ist ein ganz besonderer Tag, der Welt-Sepsis-Tag. Und warum der wichtig ist, das ist gleich Thema nach Daniel Brisevoix aus den 90ern.

0: Wenn ich so daran denke, kann ich's eigentlich kaum erwarten.
1: Jetzt kommt wirklich eine krasse Zahl.
2: Alle 6 Minuten stirbt ein Mensch an einer Sepsis in Deutschland.
1: Das sagt Astrid Wendlich. Sie ist die erste Vorsitzende der Deutschen Sepsishilfe und heute am 13. September ist Weltsepsistag. Ein wichtiger Anlass, um auf diese Krankheit aufmerksam zu machen.
2: Also eine Sepsis entsteht immer dann, wenn bereits eine Infektion vorhanden ist und der Körper sich dann anfängt, massiv zu wehren. Und wenn man eine Grippe hat und sich dann zum Beispiel Pneumokokken draufsetzen auf die Lunge, dann weiß der Körper nicht mehr so genau, worauf er sich einlassen muss und bekämpft dann kurzerhand alles, auch das eigene Körpergewebe.
1: Die Sepsis ist also immer die Folge einer Erkrankung, aber nicht jede Erkrankung muss in

0: einer Sepsis enden. Patienten, die eine Sepsis überleben, klagen danach sehr oft über Folgeschäden. Psychische Belastungen, Müdigkeit, Koordinationsprobleme und auch Schluckbeschwerden können die Patienten noch viele Jahre beschäftigen. Zum Beispiel auch Stefan Müller, Astrid Wendlicks Lebensgefährte aus Pegnitz. Er hat eine Sepsis überlebt.
1: Man wird relativ schnell orientierungslos. Das Fieber steigt rasant an, über 40 Grad. Bekannte, die mich erreichen wollte, mich nicht erreicht hat, hat meine Mutter verständigt. Die hat einen Schlüssel zu meiner Wohnung. Dann lief das normale Programm. Notarzt, Krankenhaus, intensiv. Also hat man mir auf Verdacht einfach starke Antibiotika verabreicht und die haben mir letztendlich das Leben gerettet.
0: Die Dunkelziffer an Sepsisfällen ist übrigens extrem hoch. Deswegen ist es auch ganz schwierig, eine zuverlässige Zahl zu nennen, wie viele Fälle es genau sind. Medizinisch kann man einer Sepsis auch nicht vorbeugen. Deshalb, sagt Astrid Wendlick, ist es so wichtig, dass die Menschen mehr über diese Krankheit erfahren. Und deshalb hat die Deutsche Sepsishilfe jetzt neu auch ein Kinderbuch herausgebracht.
2: Es ist unheimlich schwierig, Kindern zu erklären, was eine Sepsis ist. Und da wird die Reise eines Vaters geschildert, der einen bösen Gemeinling in sich hat. Eine Grippe, die dann anders ausartet in eine Sepsis. Die Kinder lernen über den Zeitraum hinweg, wie es dem Vater geht und werden immer wieder abgeholt und aufgeklärt.
0: Bestellen könnt ihr das Buch bei der Deutschen Sepsishilfe und dorthin könnt ihr euch auch wenden, wenn ihr noch mehr zum Thema Sepsis erfahren wollt.

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5: Ich bin Anke Lackres. Verspätete Züge und ewige Baustellen sorgen nach Ansicht von Verkehrsminister Bilger auch für politischen Frust. In den Zeitungen der Funke Mediengruppe verwies er auf geplante Milliardeninvestitionen. Soita Sowali berichtet.
6: Bilger warnt aber, bevor es besser wird, wird's erstmal schlechter. Baustellen, Verspätungen. Sind die Strecken dann saniert, sollen die Züge zuverlässiger fahren. Und noch etwas will der Minister ändern. Familien sollen ihre Sitzplätze wieder gemeinsam und günstiger reservieren können. Die Bahn hatte dieses Angebot im vergangenen Jahr abgeschafft.
5: Bundesbauministerin Huberts hat die geplanten Kürzungen beim Wohngeld für Geringverdiener grundsätzlich verteidigt. Die Kassen seien leer, Sparmaßnahmen gingen auch an ihrem Ressort nicht vorbei. Gleichzeitig hat sie sich in der Rheinischen Post aber offen für Nachbesserungen im parlamentarischen Verfahren gezeigt. Die Länder hatten zuletzt gefordert, dass das Wohngeld erhalten bleibt. Damit wackelt die Reform. Immer weniger Menschen stellen hierzulande einen Asylantrag. Der Anteil derer, die mit ihrem Antrag erfolgreich sind, ist aber erneut gestiegen. Im ersten Halbjahr lag die Schutzquote laut Bundesamt für Migration und Flüchtlinge bei gut 47%, 10 Prozentpunkte höher als im gesamten vergangenen Jahr. Ein wichtiger Faktor war der Familienschutz. Der soll dafür sorgen, Familien zusammenzuführen oder nicht zu trennen. Kanzler Merz wird in seiner Partei für das schlechte CDU-Ergebnis in Sachsen-Anhalt mitverantwortlich gemacht. CSU-Chef Söder ist Spekulationen und Gerüchten über einen möglichen Kanzlerwechsel jetzt entgegengetreten. Von der CSU werde es auf keinen Fall einen Kanzlersturz geben, sagte er der Bild am Sonntag. Klar sei aber auch, dass die bisherigen Ergebnisse der Bundesregierung zu mager seien, so Söder. Schon nach 3 Spielen trennt sich offenbar der erste Verein in der Fußball-Bundesliga von seinem Trainer. Wie mehrere Medien berichten, ist Eugen Polanski nicht mehr Trainer von Gladbach. Er habe nach der 0:5-Pleite gestern in Freiburg seinen Rücktritt erklärt. Nach 3 Spieltagen hat Gladbach noch keinen Punkt geholt. Es ist jetzt kurz nach 11.
7: Eher ungemütlich ist es heute am Sonntag mit häufiger mal Regen und kräftigem Wind bei 16 bis 18 Grad. In der Nacht lässt der Regen danach, es reißt auf und die Temperaturen gehen runter auf 15 bis 12 Grad. Morgen am Montag dann schon wieder mehr Sonne, 17 bis 19 Grad gibt es dazu und am Dienstag werden es dann 22 bis 24 Grad. Die A9 in Richtung Berlin ist momentan gesperrt. Zwischen Pegnitz und Trockau, da läuft die Unfallaufnahme. Momentan sind es schon 2 Kilometer Stau, können aber noch deutlich mehr werden. Dann in Richtung Nürnberg sieht es auch nicht wirklich besser aus. Zwischen Markt Schorgast und dem Dreieck Bayreuth-Kulmbach 2 Kilometer

0: Kilometer Stau, 10 Minuten dauert es da länger. Dann zwischen Bayreuth Süd und Pegnitz nochmal ein Unfall. 2 Kilometer Stau auch da, das dauert aber knappe 40 Minuten länger. Blitzer haben wir keinen. Wenn ihr irgendwas entdeckt, gebt gern Bescheid mit einer WhatsApp an die 09281 880 880.
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0: Wir schauen gleich mal, was das Wetter in den nächsten Tagen so bringt. Vorher gibt's noch einen echten Klassiker aus den 80ern. Hier ist Peter Gabriel und Sledgehammer. Ich bin Thomas Scherm. Schönen Sonntag.

0: Der Start in diesen Sonntag war an den meisten Orten in Oberfranken doch eher nass. Fragen wir mal nach bei unserem Wetterexperten Christian König. Hallo Christian, bleibt das Ganze jetzt so oder haben wir doch heute vielleicht noch Chancen auf ein bisschen Sonnenschein?
1: Also der schauerartige Regen mit reichlich Wolken zieht sich eigentlich mehr oder weniger durch den ganzen Sonntag, verstärkt vielleicht durch die zweite Tageshälfte noch. Der Wind frischt außerdem auf, Sonne gibt's eher wenig und es bleibt ja schon ein bisschen herbstlich angehaucht mit 16 bis 18 Grad. In der Nacht klingen dann die Schauer mehr und mehr ab. Es kann dann auch mal aufreißen bei Tiefstwerten so von 15 bis 12 Grad. Und dann haben wir zum Wochenstart und Ferienfinale allmählich wieder öfter Sonne bei 17 bis 19 Grad.
0: Also haben wir nächste Woche wirklich die Chance auf noch ein bisschen Spätsommer?
1: Also wenn man überhaupt von Spätsommer sprechen will, dann am ehesten noch tatsächlich zum Schulanfang am Dienstag. Da gibt es recht viel Sonnenschein bei durchaus 22 bis 24 Grad. Danach wird es aber schon wieder wechselhaft. Am Mittwoch, da können auch mal Schauer dabei sein.

Den Rest der Woche werden wir dann eher mit einem Mix aus Sonne und Wolken erleben. Die Temperaturen bleiben jahreszeitgemäß, würde ich sagen, in der Region mit im Schnitt so zwischen 17 und gut 20 Grad. Aber die große Wärme, die für Spätsommer eigentlich typisch wäre, die ist vorerst nicht drin.

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2: Schauen wir noch mal kurz auf die Autobahn. Aktueller Stand auf der A9 in Richtung Berlin. Zwischen Pegnitz und Trockau ist die Straße weiterhin gesperrt. 4 Kilometer Rückstau gibt's. Dann die Gegenrichtung zwischen Markt Schorgast und dem Dreieck Bayreuth-Kulmbach. 3 Kilometer Stau, da dauert's 10 Minuten länger. Im weiteren Verlauf wird es dann aber deutlich besser. Zwischen Trockau und Pegnitz zwar immer noch Störungen durch den Unfall, die rechte Spur blockiert, aber nur noch 3 Kilometer Stau und auch da sind es nur noch 10 Minuten, die ihr mehr braucht. Allerdings auf den Umfahrungsstraßen, also B2 und B85 im Bereich Pegnitz, überall doch einiges mehr los. Teilweise dauert es auch da eine Viertelstunde ungefähr länger.

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4: Wolken und immer mal wieder Regen, so sieht's heute am Sonntag leider mal aus. Temperaturen 16 bis 18 Grad dazu. In der kommenden Nacht lässt der Regen danach, die Temperaturen gehen runter auf 15 bis 12 Grad und morgen am Montag dann wieder mehr Sonnenschein, 17 bis 19 Grad und am Dienstag noch mehr Sonnenschein und 22 bis 24 Grad.
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4: Die A9 in Richtung Berlin ist zwischen Pegnitz und Trockau momentan gesperrt. Da hat es einen Unfall gegeben. Es staut sich zurück auf 4 Kilometern. Dann haben wir die A9 in Richtung Nürnberg zwischen Markt Schargast und dem Dreieck Bayreuth-Kulmbach. 4 Kilometer Stau, das dauert eine Viertelstunde länger. Im weiteren Verlauf dann auch noch ein bisschen Stau, da seid ihr aber in ein paar Minuten durch. Und im Bereich um Pegnitz auch viel Verkehr auf der B2 und B85. Ausweichverkehr von der Autobahn ist das. Blitze haben wir momentan keine. Wenn ihr was entdeckt, gebt gern Bescheid mit einer WhatsApp an die 09281 880 880.
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4: Mit Thomas Scherm und jetzt geht's musikalisch zurück in die 80er. Hier ist Terence Trent D'Arby, Sign Your Name.

Der aktuelle Zwischenstand von der A9 in Richtung Berlin immer noch vollgesperrt zwischen Pegnitz und Trockau. 4 Kilometer Rückstau gibt's. Dann haben wir zwischen Markt Schorgast und dem Dreieck Bayreuth-Kulmbach in Richtung Nürnberg nochmal 4 Kilometer Stau. Da dauert's ungefähr eine Viertelstunde. Richtig dick wird's allerdings im weiteren Verlauf zwischen Trockau und Pegnitz. Da nämlich auch ein Unfall. Die mittlere und die rechte Spur blockiert. 2 Kilometer Stau sind's zwar nur, dauert aber mittlerweile fast eine Stunde länger. Ausweichverkehr dann auf der B2, das heißt um Pegnitz rum ist da natürlich auch einiges los.

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5: Ich bin Anke Lackres. Könnte sich KI selbstständig machen und das Internet übernehmen? Ein solches Horrorszenario befürchten manche KI-Entwickler. Die Chefs von mehreren großen KI-Konzernen haben deshalb jetzt beschlossen, wir wollen die Entwicklung verlangsamen. OpenAI hat außerdem entschieden, erstmal nicht an die Börse zu gehen. Seit Wochen gibt es Sorgen, weil sich KI-Software in Hacking-Testläufen selbstständig gemacht hatte. Nach dem Wahlerfolg der AfD in Sachsen-Anhalt dringt der Richterbund auf einen besseren Schutz der Justiz vor parteipolitischem Missbrauch. Bislang eröffne das Gesetz den Justizministerien die Möglichkeit, bis in einzelne Strafverfahren hineinzuregieren, sagte Bundesgeschäftsführer Rehbehn dem Kölner Stadtanzeiger. Der Richterbund fordert seit Jahren, die Eingriffsmöglichkeiten der Politik auszuschließen. Auch wenn es ein bisschen geregnet hat, die Pegel im Rhein sind nach wie vor sehr niedrig. Das könnte der Wirtschaft in diesem Jahr einen immensen Schaden zufügen, warnt die IHK-Arbeitsgemeinschaft Rheinland-Pfalz. Sie fordert Hilfe vom Bund für gestiegene Kosten, berichtet Soita Sovali.
6: Schon 2018 hat das Niedrigwasser die Wirtschaft rund 2,4 Milliarden Euro gekostet. Seitdem haben die Unternehmen reagiert und setzen zum Beispiel Schiffe ein, die auch mit weniger Wasser klarkommen. Der IHK reicht das aber nicht. Und auch Autofahrer könnten die Folgen noch länger an der Zapfsäule merken, durch höhere Preise.
5: Ein 17-Jähriger hat sich bei Passau in einem gestohlenen Auto eine Verfolgungsjagd mit der Polizei geliefert. Dabei hat er mehrere Unfälle gebaut, hieß es von der Polizei. Nachdem er eine Straßensperre durchbrochen hatte und auf einen Beamten zugefahren war, schoss ein Polizist auf das Auto. Bei der weiteren Flucht und einem weiteren Unfall sei der Fahrer leicht verletzt worden und habe sich dann widerstandslos festnehmen lassen. Fußball-Bundesligist Borussia Mönchengladbach hat sich von seinem Cheftrainer getrennt. Eugen Polanski ist nach 3 Spieltagen ohne Punkte von seinen Aufgaben freigestellt worden, wie der Verein schrieb. Bis ein neuer Trainer gefunden ist, soll Co-Trainer Jan-Moritz Lichte übernehmen. Heute trifft in der Bundesliga Leipzig auf Hamburg und Elversberg empfängt die Bayern. Es ist jetzt kurz nach 12.
7: Heute ist es eher nass. Immer mal wieder Regen, kräftiger Wind und Temperaturen zwischen 16 und 18 Grad. Heute Nacht lässt der Regen danach. Es reißt auf, die Temperaturen sinken auf 15 bis 12 Grad. Morgen am Sonntag dann schon mehr Sonnenschein wieder bei 17 bis 19 Grad. Und am Dienstag werden es spätsommerliche 22 bis 24 Grad. Wenn ihr heute auf der A9 in Richtung Nürnberg unterwegs seid, dann braucht ihr ziemlich viel Geduld. Zum einen zwischen Markt Schorgast und dem Dreieck Bayreuth-Kulmbach. Da gibt es 4 Kilometer Stau, das dauert eine Viertelstunde länger. Dann im weiteren Verlauf zwischen Trockau und Pegnitz ein Unfall. Die rechte und die mittlere Spur sind blockiert, die Standspur ebenso. 2 Kilometer Stau sind das zwar nur, dauert aber fast eine Stunde länger. Und in Gegenrichtung. Zwischen Pegnitz und Trockau auch da ein Unfall, die rechte Spur und die Standspur blockiert, 4 Kilometer Stau, da dauert es eine halbe Stunde länger. Und auf der A93 in Richtung Weiden zwischen Schönwald und Selbwest, 4 Kilometer Stau, das dauert eine Viertelstunde länger. Blitze haben wir keine, wenn ihr was entdeckt, gebt Bescheid mit einer WhatsApp an die 00281 880 880.
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Radio Eurohat Sonntag mit Thomas Scherm und wir schauen gleich mal nach Helmbrechts. Da starten nämlich bald die Kulturwelten. Jede Menge Veranstaltungen bis in den Dezember rein. Mehr dazu gleich nach Fastboy und Beautiful Life.

0: Der Sommer war wieder gefüllt mit zahlreichen Festivals und Open-Air-Konzerten hier in der Region. Jetzt geht's so langsam wieder in die kalte Jahreszeit über, aber das heißt noch lange nicht, dass Kultur- und Musikfans jetzt fasten müssen. In Helmbrechts geht's ab Mitte September bis in den Dezember hinein weiter mit den Kulturwelten im Textilmuseum und im Bürgersaal. Das ist eine riesige Festivalserie mit Musik, Kultur und einer Reihe von Künstlern aus der ganzen Welt. Und bei den Kulturwelten sind sogar auch ein paar bekannte Promis dabei. Welche verrät euch Elke Ritter vom Kulturbüro der Stadt Helmbrechts?
1: Prominente Gesichter sind zum Beispiel Jasmin Dabadabai, bekannt aus Film und Fernsehen, ebenso wie Gerrit Kling, Andreas Rebers und Martin Kälberer. Erik Bibb ist eine dreifach Grammy-nominierte Koryphäe des Blues und die Musiker von Band of Friends standen mit der Rocklegende Rory Gallagher auf der Bühne.
0: Freut euch auf einen bunten Musikmix aus jeder Ecke. Jazz, Indie, Hip-Hop, Soul, Metal, es ist einfach alles dabei und lange müsst ihr auch gar nicht mehr warten.
1: Die Kulturwelten 2026 beginnen am 19.09. mit einem Eröffnungswochenende, das schon die Vielfalt dieser Reihe aufzeigt. Der Start am Samstag mit Jasmin Dabadabai verspricht einen fulminanten Auftakt mit Chansons und musikalischer Erzählkunst. Dann am Sonntag The Magic Mumble Jumble. Ihr Thema Gemeinschaft, Zusammenhalt, positive Vibes. Happy Folk Pop, einfach eintauchen in die Musik und mittanzen.
0: Also schnappt euch ein paar Tickets, die gibt's online auf der Website des Textilmuseums in Helmbrechts oder ihr holt euch gleich ein Abo für 8 Veranstaltungen. Über 30 Künstler warten im Textilmuseum und im Bürgersaal in Helmbrechts auf euch.

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1: Die aktuellen Meldungen von der A9 in Richtung Nürnberg zwischen Markt Scharkasten und dem Dreieck Bayreuth-Kulmbach. Erst 4 Kilometer Stau, das dauert eine Viertelstunde länger. Dann zwischen Bayreuth Süd und Trockau 3 Kilometer Stau. Da hatte es einen Unfall gegeben zwischen Trockau und Pegnitz. Deswegen da die mittlere Spur, die rechte Spur und die Standspur blockiert. Das dauert momentan eine Stunde länger. In Richtung Berlin sieht es ein bisschen besser aus. Zwischen Pegnitz und Trockau hatte es auch einen Unfall gegeben. Da war vorhin sogar mal kurzfristig gesperrt. Mittlerweile aber nur noch 2 Kilometer stockender Verkehr zwischen Pegnitz und Bayreuth Nord. Und das heißt, es dauert da einfach nur ein paar Minuten länger.

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3: Wolken, Wind und Regen, so sieht er einfach mal aus, dieser Sonntag. 16 bis 18 Grad dazu nur. Heute Nacht trocknet es dann ab, die Temperaturen gehen runter auf 15 bis 12 Grad und es klart auf. Morgen dann deutlich freundlicher Sonnenschein, 17 bis 19 Grad und am Dienstag deutlich mehr Sonne als Wolken bei 22 bis 24 Grad. Auf der A9 in Richtung Nürnberg zwischen Markt Schargast und dem Dreieck Bayreuth-Kulmbach. 4 Kilometer Stau, das dauert eine Viertelstunde länger. Dann im weiteren Verlauf zwischen Bayreuth Süd und Pegnitz 3 Kilometer Stau, da braucht ihr aber eine Stunde mehr Zeit. Grund dafür ist ein Unfall zwischen Trockau und Pegnitz. Die mittlere, die rechte Spur und die Standspur sind blockiert. Dann haben wir die A9 in Richtung Berlin zwischen Pegnitz und Trockau. Auch da ein Unfall, die rechte Spur und die Standspur blockiert. Dann die A93 Richtung Weiden zwischen Schönwald und Höchstädt 4 Kilometer Stau, das dauert eine Viertelstunde länger. Und auch in der Gegenrichtung zwischen Höchstädt und Schönwald 5 Kilometer Stau, auch da dauert es eine Viertelstunde länger. Blitzer haben wir keine, wenn ihr was entdeckt, gebt Bescheid und schickt uns eine WhatsApp an die 09281 880 880.
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3: Der Sonntag mit Thomas Scherm. Wie wär's denn mit einem bisschen Classic Rock? Bitteschön, hier sind Backman Turner Overdrive. 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

Auf der A9 in Richtung Nürnberg zwischen Markt Schorgast und dem Dreieck Bayreuth-Kulmbach. 4 Kilometer Stau, das dauert eine Viertelstunde länger. Dann im weiteren Verlauf zwischen Trockau und Pegnitz ein Unfall, die mittlere Spur, die rechte Spur und die Standspur blockiert. Das heißt, es staut sich auf 3 Kilometern und das dauert leider eine Stunde länger. Dann die A9 in Richtung Berlin, auch da ein Unfall zwischen Pegnitz und Trockau, die rechte Spur und die Standspur blockiert. 1 Kilometer Stau gibt's da und das dauert knapp eine halbe Stunde länger. Dann im weiteren Verlauf zwischen Bindlacher Berg und Bad Berneck-Himmelkron 3 Kilometer stockender Verkehr, da seid ihr aber in knapp 5 Minuten durch.

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1: Ich bin Anke Lackres. Für Familien könnte es in Zukunft wieder etwas günstiger werden, im Fernverkehr mit der Bahn unterwegs zu sein. Bundesverkehrsminister Bilger drängt darauf, die Familienreservierung wieder einzuführen. Den Funke-Zeitungen sagte er, dass man dazu mit der Bahn im Gespräch sei. Im Juni 2025 war sie abgeschafft worden. Bis dahin konnten Familien für gut 10 Euro bis zu 5 Sitzplätze gemeinsam reservieren. Seitdem muss für jeden Platz extra bezahlt werden. Das Niedrigwasser im Rhein könnte in diesem Jahr erhebliche volkswirtschaftliche Schäden verursachen. Davon geht die IHK-Arbeitsgemeinschaft Rheinland-Pfalz aus. Wie hoch die Summe am Ende tatsächlich ausfällt, ist noch unklar. Seit der Dürre 2018 mit hohen Schäden wurde nachgebessert. Zum Beispiel wurden Schiffe speziell für Niedrigwasser gebaut. Trotzdem könnten sich die Schäden etwa beim Benzinpreis auch längerfristig auswirken, sagt die IHK. Bundesbauministerin Huberts hat die geplanten Kürzungen beim Wohngeld für Geringverdiener grundsätzlich verteidigt. Die Kassen seien leer, Sparmaßnahmen gingen auch an ihrem Ressort nicht vorbei. Gleichzeitig hat sie sich in der Rheinischen Post aber offen für Nachbesserungen im parlamentarischen Verfahren gezeigt. Die Länder hatten zuletzt gefordert, dass das Wohngeld erhalten bleibt. Damit wackelt die Reform. In Indonesien werden nach einem Fährunglück auf hoher See noch mehr als 120 Menschen vermisst. Über 100 Menschen wurden von nahen Schiffen gerettet, mindestens 6 starben, heißt es von der zuständigen Behörde. Am frühen Morgen war die Funkverbindung auf dem Weg von Java nach Borneo abgerissen. Man geht davon aus, dass die Fähre gesunken ist. Eugen Polanski ist nicht mehr Trainer von Fußball-Bundesligist Gladbach. Das hat der Verein bestätigt. Co-Trainer Jan-Moritz Lichte übernimmt übergangsweise. Uli Reitinger berichtet.
2: Nach dem eher enttäuschenden 12. Platz in der Vorsaison hat Sportchef Ruven Schröder am Trainer festgehalten und stattdessen die Mannschaft umgebaut. Jetzt muss Schröder nach 3 Niederlagen doch einen neuen Trainer suchen. Vor allem gestern beim 0:5 in Freiburg spielte die Borussia wie ein Absteiger.
1: Es ist jetzt 1:15.
3: Es bleibt heute den ganzen Tag über bei diesem etwas herbstlichen Wetter mit immer mal wieder Regen und kräftigem Wind. 16 bis 18 Grad gibt's dazu. In der Nacht lässt der Regen danach. Die Wolken reißen auf. Die Temperaturen sinken auf Werte zwischen 15 und 12 Grad. Morgen am Montag dann mehr Sonne und 17 bis 19 Grad. Am Dienstag wird's nochmal frühsommerlich mit 22 bis 24 Grad.
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3: Auf der A9 in Richtung Nürnberg braucht ihr eine Viertelstunde länger zwischen Markt Schorgast und dem Dreieck Bayreuth-Kulmbach. Da gibt es 5 Kilometer Stau. Dann im weiteren Verlauf zwischen Trockau und Pegnitz ein Unfall. Die mittlere Spur, die rechte Spur und die Standspur blockiert. Deswegen zwischen Bayreuth Süd und Trockau 3 Kilometer Stau. Das dauert leider eine Stunde länger. Und auch in Richtung Berlin müsst ihr mehr Zeit einplanen. Zwischen Pegnitz und Trockau ebenfalls ein Unfall. Die rechte Spur und die Standspur blockiert. Da gibt es momentan einen Kilometer Stau und das dauert eine knappe halbe Stunde länger. Blitzer gibt es momentan keine. Wenn ihr was entdeckt, gebt Bescheid mit einer WhatsApp an die 09281 880 880.
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3: Mit Thomas Schirm und jetzt geht's mal wieder zurück in die 80er mit Bon Jovi. Shut up!

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2: Schauen wir nochmal auf die Straßen. Es ist so einiges los auf der A9 in Richtung Nürnberg, zum Beispiel zwischen Markt Schargast und dem Dreieck Bayreuth-Kulmbach. 5 Kilometer Stau, das dauert eine Viertelstunde länger. Dann zwischen Bayreuth Süd und Trockau Gegenstände auf der Fahrbahn, Reifenteile liegen da, die rechte und die mittlere Spur blockiert. Zwischen Trockau und Pegnitz immer noch die Spätfolgen von einem Unfall, da die mittlere, die rechte und die Standspur blockiert. Und das heißt zwischen Bayreuth Süd und Trockau auch 3 Kilometer Stau und das dauert wiederum eine Stunde länger. Dann die A9 in Richtung Berlin, zwischen Pegnitz und Trockau auch da ein Unfall, die rechte Spur und die Standspur blockiert. 3 Kilometer Stau sind es da momentan, da seid ihr aber in 10 Minuten durch.

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8: Wolken und Regen bleiben uns heute den ganzen Tag erhalten. Die Temperaturen dazu 16 bis 18 Grad. Heute Nacht lässt der Regen dann nach. Die Wolken reißen auf. Die Temperaturen gehen runter auf 15 bis 12 Grad. Morgen am Montag dann deutlich mehr Sonne bei 17 bis 19 Grad. Und am Dienstag werden es dann nochmal 22 bis 24 Grad. Auf der A9 in Richtung Nürnberg. Zwischen Markt Schorgast und dem Dreieck Bayreuth-Kulmbach 4 Kilometer Stau, das dauert eine Viertelstunde länger. Dann im weiteren Verlauf zwischen Bayreuth Süd und Torkau Reifenteile auf der Straße, die rechte und die mittlere Spur blockiert. Und nochmal im weiteren Verlauf zwischen Torkau und Pegnitz ein Unfall. Die mittlere, die rechte und die Standspur blockiert. In der Gegenrichtung zwischen Pegnitz und Torkau ebenfalls ein Unfall. Auch da die Standspur und die rechte Spur blockiert. Und auf der A93 in Richtung Hof zwischen Höchstädt und Schönwald 6 Kilometer Stau, das dauert eine Viertelstunde länger. Blitzer gibt's momentan keine. Wenn ihr was habt, gebt gern Bescheid. Schickt eine WhatsApp an die 00281 880 880.
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8: Der Sonntag mit Thomas Scherm. Gleich geht's in unserer Songstory um einen absoluten Rock-Klassiker. Vorher aber noch Teddy Swims und Bad Dreams. Schönen Sonntag!

0: Momentan ist es ja wirklich alles andere als ein Spaß zum Tanken zu fahren. Und wenn Benzin in den 60ern schon so teuer gewesen wäre wie heute, vielleicht gäbe es dann einen ganz bestimmten Songklassiker gar nicht. Markus Ullmann erzählt uns heute nämlich eine Songstory mit viel PS.
1: Mein Name ist Markus Ullmann und heute geht es um einen Song, der erst nur als Platzhalter gedient hat, aber er hat diesen Platz nicht mehr freigegeben.
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1: Die Geschichte des Songs beginnt in den 60er Jahren vor einem Schaufenster. Der Songwriter Mars Bonfire hatte sich gerade einen gebrauchten Ford Falcon geleistet und er spürt dieses Gefühl von Freiheit, diese Freude, jederzeit überall hinfahren zu können. Und dann schlendert er eines Tages den Hollywood Boulevard entlang und entdeckt in einem Schaufenster ein Poster. Zu sehen ein Motorrad, das auf einem Feuerball aus der Erde schießt und darunter steht der Spruch: Born to Write. Und da macht es Klick bei ihm. Er fährt ins Studio, setzt sich mit John, dem Frontmann der Band, zusammen und innerhalb von 20 Minuten entsteht ein Song, der ein Freiheitsgefühl transportiert wie kaum ein anderer. Und dieser Song schafft es in den größten Biker-Film der Hollywood-Geschichte.
3: 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Das ist Gras.
4: Du meinst Marihuana?
3: Ja, morgens ein Joint und der Tag ist ein Freund.
1: Easy Rider mit Dennis Hopper und Peter Fonda. Für die Rohfassung des Films hat Peter Fonda viele seiner Lieblingssongs benutzt. Auch den besagten Freiheitssong. Und der ist drin geblieben im Film und ist bis heute

0: Hymne für alle Biker da draußen. Hier sind Steppenwolf mit Born to be Wild.
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1: Schauen wir nochmal auf die Straßen. Der aktuellste Stand von der A9. In Richtung Berlin zwischen Schneitach und Hormersdorf. Bitte Vorsicht, da steht ein Auto mit einer Panne, die Standspur ist blockiert. In Richtung Nürnberg sieht es leider noch nicht so gut aus, wie gerade schon mal gedacht. Zwischen Markt Schargast und dem Dreieck Bayreuth-Kulmbach 5 Kilometer Stau, das dauert eine Viertelstunde länger. Und zwischen Bayreuth Süd und Pegnitz 4 Kilometer Stau, das dauert eine gute Dreiviertelstunde länger.

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9: Ich bin Stefan Schulz. Verspätete Züge und ewige Baustellen sorgen nach Ansicht von Verkehrsminister Bilger auch für politischen Frust. In den Zeitungen der Funke Mediengruppe verwies er auf geplante Milliardeninvestitionen, Zoe Tassovali berichtet.
10: Bilger warnt aber, bevor es besser wird, wird's erstmal schlechter. Baustellen, Verspätungen. Sind die Strecken dann saniert, sollen die Züge zuverlässiger fahren. Und noch etwas will der Minister ändern. Familien sollen ihre Sitzplätze wieder gemeinsam und günstiger reservieren können. Die Bahn hatte dieses Angebot im vergangenen Jahr abgeschafft.
9: Es gibt ja Pläne der Deutschen Bahn, die Regionalverbindungen zwischen Augsburg und München auszudünnen, und das stößt auf immer mehr Widerstand. Mehr als 3.200 Menschen haben bisher eine Online-Petition gegen die Pläne unterschrieben. Auch unter anderem 3 schwäbische Landräte fordern die Bahn auf, die Pläne aufzugeben. Hintergrund ist, dass die Strecke laut Bahn überlastet ist und ICEs sie

0: Vorzug nutzen sollten. Die Chefs mächtiger KI-Konzerne sind sich einig, die Entwicklung der künstlichen Intelligenz sollte verlangsamt werden. Der Chef von Anthropic sagte, vielleicht könne KI bereits in einem halben Jahr außer Kontrolle geraten. OpenAI will jetzt erstmal doch nicht an die Börse gehen, sagte Firmenchef Altman und deutete an, dass führende KI-Unternehmen kurz vor einer Vereinbarung für langsamere Entwicklung stehen könnten. Beim Autobauer Volkswagen sind bislang mehr als 30.000 Bestellungen für den neuen vollelektrischen Polo eingegangen. Das übertreffe die anfänglichen Erwartungen, insbesondere in Deutschland, teilte das Unternehmen mit. Die hohe Nachfrage führt auch dazu, dass die Lieferzeiten teilweise länger sind. Man arbeite daran, die Produktion schrittweise hochzufahren, hieß es. Insgesamt kämpfte VW im ersten Halbjahr mit sinkenden Verkaufszahlen. In der Fußball-Bundesliga kommt es heute zu einem ungewöhnlichen Topspiel. Der Sensationsaufsteiger Elversberg empfängt die Bayern. In der Tabelle stehen die Saarländer nach zwei Spieltagen sogar zwei Punkte vor den Münchnern. Anstoß ist um 17.30 Uhr. Bereits ab 15.30 Uhr spielt Leipzig gegen Hamburg. Und im Tennis tritt Alexander Zverev im Finale der US Open gegen den US-Amerikaner Ben Shelton an. Los geht's um 20 Uhr unserer Zeit. Es ist jetzt kurz nach zwei.
1: Auch am Nachmittag bleibt's bei Wolken, Wind und Regen mit 16 bis 18 Grad. In der Nacht lässt der Regen danach, die Wolken reißen auf, die Temperaturen sinken auf 15 bis 12 Grad. Morgen am Montag dann mehr Sonne und 17 bis 19 Grad. Und am Dienstag wird's dann nochmal spätsommerlich mit 22 bis 24 Grad. Auf der A9 in Richtung Nürnberg, zwischen Markt Schorgast und dem Dreieck Bayreuth-Kulmbach, 5 Kilometer Stau, das dauert eine Viertelstunde länger. Und im weiteren Verlauf dann zwischen Bayreuth Süd und Pegnitz nochmal 5 Kilometer Stau, da dauert es dann aber eine Stunde länger. Und auf der A93 in Richtung Hof, zwischen Höchstädt und Schönwald, 8 Kilometer Stau, das dauert eine halbe Stunde länger. Blitze haben wir keine. Wenn ihr irgendwas entdeckt, gebt gern Bescheid und schickt eine WhatsApp an die 09281 880 880.
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1: Mit Thomas Scherm. Was ist heute so los? Das klären wir gleich in den Event-Tipps. Vorher gibt's noch was Neues von Kamrad. Love Sober.

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1: Schönen Sonntag euch allen. Unser Eventkalender hat auch an diesem Wochenende wieder einiges zu bieten. Eine kleine Zeitreise könnt ihr heute auf dem Burgfest in Lichtenberg erleben. Dort verwandelt sich die Burg in eine mittelalterliche Feste mit Rittern, Gauklern und Händlern. Freut euch auf altertümliche Waren in der Taverne, dramatische Ritterkämpfe und mystischen Lautenklang von Livebands. Das Burgfest bei Lichtenberg geht heute bis 18 Uhr. Ganz feinen Wein gibt's heute am Hofer Theresienstein. Der Verschönerungsverein lädt euch zu seinem traditionellen Weinfest ein. Dort gibt's frischen Federweißen, Weißrosé und Rotwein sowie leckeren Zwiebelkuchen. Darüber hinaus könnt ihr die lockere Atmosphäre am Theresienstein genießen. Los geht's um 14 Uhr. Noch mehr Events haben wir für euch in unserem Veranstaltungskalender auf euroherz.de.

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2: In Bamberg hat es am gestrigen Samstag ja eine große Demonstration gegeben. Zu der sind insgesamt 10.000 Menschen erwartet worden. Jetzt hat sich die Polizei zu Wort gemeldet mit einem Fazit. So viele Leute waren es dann doch nicht. An der eigentlichen Demonstration haben ungefähr 1.500 Menschen teilgenommen. An der Gegendemonstration um die 4.000. Das Positive aber, es ist alles friedlich geblieben. Eine kleine Sitzblockade hat es gegeben, die hat sich aber schnell auflösen lassen.

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1: Durch den heutigen Tag müssen wir einfach durch. Es kann auch am Nachmittag immer wieder regnen. Es weht ein kräftiger Wind und die Temperaturen liegen auch nur bei 16 bis 18 Grad. Heute Nacht lässt der Regen danach. Die Wolken machen Platz und die Temperaturen gehen runter auf 15 bis 12 Grad. Morgen am Montag dann zum Wochenstart mehr Sonnenschein und 17 bis 19 Grad. Am Dienstag werden es 22 bis 24 Grad.
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0: Eine Meldung gibt's von der A9 in Richtung Nürnberg zwischen Markt Schorgast und dem Dreieck Bayreuth-Kulmbach. 6 Kilometer Stau, 20 Minuten dauert's da länger. Und auf der A93 Richtung Hof zwischen Höchstädt und Schönwald 8 Kilometer Stau, das dauert 40 Minuten länger. Blitze haben wir momentan keine, also wenn ihr was habt, gebt gern Bescheid, schickt eine WhatsApp an die 09281 880 880.
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0: Der Sonntag mit Thomas Scherm und heute ist Welt-Sepsis-Tag. Warum dieser Tag wichtig ist und warum man den vielleicht nicht einfach vergessen sollte, das ist gleich Thema nach Elton John und Are You Ready for Love?

0: Jetzt kommt wirklich eine krasse Zahl.
1: Alle 6 Minuten stirbt ein Mensch an einer Sepsis in Deutschland.
0: Das sagt Astrid Wendlich. Sie ist die erste Vorsitzende der Deutschen Sepsishilfe und heute am 13. September ist Weltsepsistag. Ein wichtiger Anlass, um auf diese Krankheit aufmerksam zu machen.
1: Also eine Sepsis entsteht immer dann, wenn bereits eine Infektion vorhanden ist und der Körper sich dann anfängt, massiv zu wehren. Und wenn man eine Grippe hat und sich dann zum Beispiel Pneumokokken draufsetzen auf die Lunge, dann weiß der Körper nicht mehr so genau, worauf er sich einlassen muss und bekämpft dann kurzerhand alles, auch das eigene Körpergewebe.
0: Die Sepsis ist also immer die Folge einer Erkrankung, aber nicht jede Erkrankung muss in einer Sepsis enden. Patienten, die eine Sepsis überleben, klagen danach sehr oft über Folgeschäden. Psychische Belastungen, Müdigkeit, Koordinationsprobleme und auch Schluckbeschwerden können die Patienten noch viele Jahre beschäftigen. Zum Beispiel auch Stefan Müller, Astrid Wendlichs Lebensgefährte aus Pegnitz. Er hat eine Sepsis überlebt.
2: Man wird relativ schnell orientierungslos. Das Fieber steigt rasant an, über 40 Grad. Bekannte, die mich erreichen wollte, mich nicht erreicht hat, hat meine Mutter verständigt. Die hat einen Schlüssel zu meiner Wohnung. Dann lief das normale Programm. Notarzt, Krankenhaus, intensiv. Also hat man mir auf Verdacht einfach starke Antibiotika verabreicht und die haben mir letztendlich das Leben gerettet.
0: Die Dunkelziffer an Sepsisfällen ist übrigens extrem hoch. Deswegen ist es auch ganz schwierig, eine zuverlässige Zahl zu nennen, wie viele Fälle es genau sind. Medizinisch kann man einer Sepsis auch nicht vorbeugen. Deshalb, sagt Astrid Wendlich, ist es so wichtig, dass die Menschen mehr über diese Krankheit erfahren. Und deshalb hat die Deutsche Sepsishilfe jetzt neu auch ein Kinderbuch herausgebracht.
3: Es ist unheimlich schwierig, Kindern zu erklären, was eine Sepsis ist. Und da wird die Reise eines Vaters geschildert, der

0: einen bösen Gemeinling in sich hat. Eine Grippe, die dann anders ausartet in eine Sepsis. Die Kinder lernen über den Zeitraum hinweg, wie es dem Vater geht und werden immer wieder abgeholt und aufgeklärt.
1: Bestellen könnt ihr das Buch bei der Deutschen Sepsishilfe und dorthin könnt ihr euch auch wenden, wenn ihr noch mehr zum Thema Sepsis erfahren wollt. 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
5: Ich bin Stefan Schulz. Die weiterhin niedrigen Pegelstände der großen Flüsse dürften teure Folgen haben. Die IHK-Arbeitsgemeinschaft Rheinland-Pfalz geht von Milliardenschäden aus und ruft nach dem Bund, der die Wasserstraßen ausbauen soll. Zoe Tassovali berichtet.
6: Schon 2018 hat das Niedrigwasser die Wirtschaft rund 2,4 Milliarden Euro gekostet. Seitdem haben die Unternehmen

0: reagiert und setzen zum Beispiel Schiffe ein, die auch mit weniger Wasser klarkommen. Der IHK reicht das aber nicht. Und auch Autofahrer könnten die Folgen noch länger an der Zapfsäule merken, durch höhere Preise.
1: Wer gerade planlos auf dem Sofa sitzt, könnte sich vielleicht doch noch aufraffen und das ein oder andere Denkmal besichtigen. Das ist an diesem Wochenende im Rahmen des Tags des offenen Denkmals an bundesweit 6000 Städten möglich. Die Veranstalter sprechen von Deutschlands größtem Kulturevent. Infos dazu, welche Denkmäler angeschaut werden können, gibt es im Internet. Eine Hollywood-reife Verfolgungsfahrt haben sich in Passau ein 17-Jähriger und die Polizei geliefert. Der junge Mann sollte auf der A3 gestoppt werden, doch der fuhr in einem gestohlenen Wagen weiter, raste mit bis zu 170 km die Stunde schnell in Richtung Passau. Eine Schusswaffe kam zum Einsatz, dann der Unfall und die Festnahme. Der 17-Jährige wurde leicht verletzt, das geklaute Auto ist stark beschädigt. Die Polizei in Hindelang im Allgäu hatte was zu lachen. Ein ängstlicher Wanderer hatte die Beamten angerufen, weil er dachte, ein Bär sei ihm auf den Fersen. Die geübten Ohren des telefonierenden Polizisten machten allerdings die Brunftrufe von Hirschen aus und konnte den Wanderer beruhigen. Er konnte seinen Ausflug fortsetzen, heißt es in einer Mitteilung. Bereits am dritten Spieltag der Fußball-Bundesliga-Saison gibt es den ersten Trainerauswurf. Nach 3 Pleiten in Folge hat Mönchengladbach den Coach Eugen Polanski von seinen Pflichten entbunden, wie Sportdirektor Ruven Schröder sagte. Als möglicher Nachfolger ist laut Bild Ole Werner im Gespräch. Er war trotz Platz 3 in der letzten Saison überraschend von RB Leipzig entlassen worden. Es ist jetzt 3:15.
2: Es bleibt auch heute Nachmittag beim Schmuddelwetter mit Regen und kräftigem Wind. Heute Nacht lässt der Regen dann aber nach. Die Wolken reißen auf, die Temperaturen sinken auf 15 bis 12 Grad. Morgen am Montag dann deutlich mehr Sonne bei 17 bis 19 Grad. Und der Dienstag wird sogar nochmal spätsommerlich mit 22 bis 24 Grad. Auf der A9 in Richtung Nürnberg. Zwischen Gefrees und dem Dreieck Bayreuth-Kulmbach 5 Kilometer Stau. Das dauert gute 20 Minuten länger. Dann die A93 in Richtung Hof. Zwischen Höchstädt und Schönwald 9 Kilometer Stau. Das dauert eine Dreiviertelstunde länger. Und in Gegenrichtung dann zwischen Schönwald und Selb-Nord 1 Kilometer Stau. Da dauert's 10 Minuten länger. Blitzer gibt's momentan keine. Wenn ihr aber irgendwo einen entdeckt, gebt gern Bescheid mit einer WhatsApp an die 09281 880 880.
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2: Mit Thomas Scherm und wir fragen gleich mal nach bei unserem Wetterexperten Christian König, was uns das Wetter so verspricht. Und apropos Versprechen, jetzt kommt Nick Kamen.

0: Der Start in diesen Sonntag war an den meisten Orten in Oberfranken doch eher nass. Fragen wir mal nach bei unserem Wetterexperten Christian König. Hallo Christian, bleibt das Ganze jetzt so oder haben wir doch heute vielleicht noch Chancen auf ein bisschen Sonnenschein?
1: Also der schauerartige Regen mit reichlich Wolken zieht sich eigentlich mehr oder weniger durch den ganzen Sonntag, verstärkt vielleicht durch die zweite Tageshälfte noch. Der Wind frischt außerdem auf, Sonne gibt's eher wenig und es bleibt ja schon ein bisschen herbstlich angehaucht mit 16 bis 18 Grad. In der Nacht klingen dann die Schauer mehr und mehr ab. Es kann dann auch mal aufreißen bei Tiefstwerten so von 15 bis 12 Grad. Und dann haben wir zum Wochenstart und Ferienfinale

0: Dann allmählich wieder öfter Sonne bei 17 bis 19 Grad.
1: Also haben wir nächste Woche wirklich die Chance auf noch ein bisschen Spätsommer?
0: Also wenn man überhaupt von Spätsommer sprechen will, dann am ehesten noch tatsächlich zum Schulanfang am Dienstag. Da gibt es recht viel Sonnenschein bei durchaus 22 bis 24 Grad. Danach wird es aber schon wieder wechselhaft. Am Mittwoch, da können auch mal Schauer dabei sein. Den Rest der Woche werden wir dann eher mit einem Mix aus Sonne und Wolken erleben. Die Temperaturen bleiben jahreszeitgemäß, würde ich sagen, in der Region mit im Schnitt so zwischen 17 und gut 20 Grad. Aber die große Wärme, die für Spätsommer eigentlich typisch wäre, die ist vorerst nicht drin. 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
2: Portugal the Man am Sonntagnachmittag. Und die junge Dame, die jetzt kommt, hat seit einer Woche ein neues Album am Start. Heißt I Know Too Much. Das hier ist aber schon ein bisschen älter von Ellie Goulding. Love Me Like You Do.

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4: Regen und Wind bleiben uns bis in den Abend erhalten. Heute Nacht lässt der Regen dann allerdings nach. Die Wolken reißen auf, die Temperaturen gehen runter auf 15 bis 12 Grad. Morgen am Montag dann Sonne bei 17 bis 19 Grad. Und am Dienstag werden es dann sogar nochmal 22 bis 24 Grad. Auf der A9 in Richtung Nürnberg zwischen Markt Schorgast und dem Dreieck Bayreuth-Kulmbach 5 Kilometer Stau, das dauert 20 Minuten länger. Dann haben wir noch die A93 in Richtung Hof zwischen Windisch-Eschenbach und Falkenberg. Bitte Vorsicht, da steht ein Auto mit einer Panne, blockiert die Standspur und es gibt eine Ölspur. Und im weiteren Verlauf zwischen Höchstädt und Schönwald 8 Kilometer Stau, das dauert eine knappe Dreiviertelstunde länger. Blitze haben wir keine, gute Fahrt.
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4: Der Sonntag auf Radio Euroherz mit Thomas Scherm und jetzt geht's gleich um 283 Millionen Euro. So viel Geld investiert Bayernwerk Netz in Oberfranken in diesem Jahr. Wofür das Geld genutzt wird, das gibt's gleich nach One Republic.

Immer mehr Menschen hier in Bayern entscheiden sich lieber für ein E-Auto oder eine Wärmepumpe im Haus, anstatt sich auf die etablierten fossilen Brennstoffe zu verlassen. Auch PV-Anlagen und Windparks liegen immer mehr im Trend. Das alles braucht natürlich enorm viel Strom, der in Ladestationen, Umspannwerken oder in Häusern eingespeist werden muss. Eine enorme Herausforderung für die Bayernwerk Netz GmbH, die sie auch in Oberfranken mit Ausbauprogrammen angehen möchte. Bei einem Pressetermin in Kulmbach in dieser Woche haben sie gleich mehrere

0: konkrete Ideen vorgestellt, wie sie den enormen Strombedarf in der Region decken möchten. Allein in diesem Jahr werden rund 283 Millionen Euro in Oberfranken investiert. Die Gelder gehen vor allem in zwei Investitionen, erklärt der Leiter des Kommunalmanagements des Bayernwerks in Franken, Bernd Göttlicher.
1: Also es gibt im Wesentlichen zwei Stoßrichtungen. Das eine ist der originäre Netzausbau, was wir heute schon gesehen haben. Umspannwerke, Trafostationen, Leitungen und so weiter. Aber auch die Digitalisierung. Mit der Digitalisierung wollen wir das Ganze ein bisschen dämpfen, weil wir einfach die vorhandenen Kapazitäten, die das Netz noch hat, die noch teilweise ungenutzt sind, besser ausnutzen wollen. Also wir messen dann an sehr vielen Stellen und können das steuern und können es dann quasi auch tageslastabhängig steuern und da noch mehr Energie aufnehmen. Und damit ein Stück weit zumindest den originären Netzausbau dämpfen.
0: Ein ganz bedeutendes Netzwerkausbauprojekt ist zwischen Berg und Naila angelegt worden, weil dort eine große Nachfrage herrscht. Der Leiter des Kundencenters des Bayernwerks in Naila, Markus Seidel.
2: In Berg sind viele Lastanfragen vorhanden gewesen, beispielsweise für E-Lkw-Anlagen und E-Pkw-Anlagen. Und dementsprechend haben wir geplant, wie können wir denn unsere Netze ausbauen. Und die schnellste Möglichkeit ist gewesen, dass wir von dem Umspannwerk Naila eine neue Kabeltrasse finden, die rauf Richtung Berg geht. Und das sind dann insgesamt 12 Kilometer Kabelleitungen geworden, die wir jetzt vom Umspannwerk Naila aus nach Berg legen.
0: Das Bayernwerk plant für die Stromversorgung zwischen Naila und Berg rund 10,8 Millionen Euro, damit die Leitung leistungsfähiger und zukunftssicher ist. Hinzu kommen auch 6 neue Trafostationen, eine in Berg, eine in Kohlbühl, 2 in Neuhaus, eine in Wacholderbusch und eine in Rodesgrün. Nächstes Jahr im Juni soll das groß angelegte Netzausbauprojekt komplett fertiggestellt sein. 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
7: Ich bin Stefan Schütz. Es klingt wie düstere Science-Fiction aus Terminator oder aus dem Film Die Matrix. Unkontrollierbare künstliche Intelligenz, die den Menschen als Feind oder Energielieferanten wahrnimmt. Nun warnen ausgerechnet die großen KI-Entwickler vor ihrer eigenen Geschwindigkeit. Anthropic-Chef Amodi sagte, bei derzeitigem Tempo könnte die Menschheit in einem halben Jahr die Kontrolle verlieren. Google und SpaceX-Chef Musk unterstützen den Vorschlag, die Entwicklung zu bremsen. Der Diesel knapp 2,40 Euro, der Liter E10 liegt preislich auch nur knapp darunter. Wer Sprit benötigt, muss dafür tief in die Tasche greifen. Deswegen werden in der SPD die Rufe nach einem Spritpreisdeckel lauter, Zoe Tassovali berichtet.
8: Pendler dürfen nicht unter den hohen Preisen leiden, während Mineralölkonzerne extra Profite machen. Das sagt Brandenburgs Ministerpräsident Woidke. Andere Nachbarländer hätten die Höchstpreise flexibel an den Markt angepasst. Die Wirtschaftsweise Schnitzer findet, dass staatliche Hilfen der falsche Weg sind. Deutschland sollte aus ihrer Sicht unabhängiger von Öl und anderen fossilen Brennstoffen werden.
7: Wegen der hohen Spritpreise bietet sich für den ein oder anderen die Bahn als Alternative zum Auto an, aber die fährt oft deutlich verspätet. Für Verkehrsminister Bilger ist der Zustand des Konzerns mitverantwortlich für die teils schlechte Stimmung im Land. Das sagte er der Funke Mediengruppe. Als weiteren Grund nannte er lange Bauzeiten bei Verkehrsprojekten. Er verwies auf die derzeitige Modernisierung mit Milliarden aus einem Sondervermögen. Die evangelische Kirche in Mitteldeutschland denkt darüber nach, ihr Kirchenasyl in andere Bundesländer zu verlagern. Grund ist die mögliche Regierungsübernahme der AfD in Sachsen-Anhalt. Landesbischof Kramer sagte dem Portal Focus Thüringen, schon bald könne die Polizei vor der Türe stehen und Betroffene abholen. Kirchenasyl sei nur ein informelles Übereinkommen. Das Verfahren zur Auslagerung laufe bereits. In der zweiten Fußball-Bundesliga hat Hertha BSC wieder die Tabellenführung übernommen. Da stand bisher der erste FC Nürnberg. Der Hauptstadtklub siegte auswärts in Osnabrück mit 3:1. Cottbus feiert ebenfalls 3 Punkte in der Ferne. In Karlsruhe hieß es am Ende 3:0. Und Absteiger Heidenheim gewann mit 1:0.

0: gegen Kiel. Es ist jetzt kurz nach vier. Am Abend fällt oft Regen, in der Nacht zieht sich der Regen an die Alpen zurück, sonst lockern die Wolken langsam auf. Die Temperaturen sinken auf 15 bis 11 Grad. Morgen bekommen wir zunächst einen Mix aus vielen Wolken und etwas Sonne. Besonders im Osten und Süden entstehen noch einzelne Schauer. Im Laufe des Nachmittags setzt sich zusehends die Sonne durch. Die Höchstwerte erreichen 16 bis 23 Grad.
1: Hallo auf die Straßen. Einige Staus gibt's heute. Wir fangen an auf der A6 Nürnberg Richtung Heilbronn. Zwischen Kreisheim und Schwäbisch Hall staut es sich auf 12 Kilometern. Es dauert hier etwa eine Dreiviertelstunde länger. Auf der A7 Würzburg Richtung Fulda, zwischen dem Dreieck Schweinfurt-Werneck und Wasserlosen ist der rechte Fahrstreifen gesperrt. Hier laufen Bergungsarbeiten. Aktuell staut es sich auf 3 Kilometern. Dadurch dauert es etwa 10 Minuten länger. Auch auf der A7 Würzburg Richtung Fulda zwischen Bad Kissingen-Obertulba und Bad Brückenau-Volkers staut es sich auf 6 Kilometern. Hier ist es etwa eine Viertelstunde, die obendrauf kommt. In der Gegenrichtung zwischen Gersfeld und Bad Brückenau-Wildflecken sind es 11 Kilometer Stau und etwa 40 Minuten mehr. Auf der A9 München Richtung Nürnberg zwischen Neuburg an der Donau und Denkendorf fließt der Verkehr auf 13 Kilometern nur zäh. Hier kommt etwa eine Viertelstunde obendrauf. Auf der A9 Berlin Richtung Nürnberg zwischen Marktschorgast und dem Dreieck Bayreuth-Kulmbach 8 Kilometer Stau und etwa 20 Minuten dauert es länger. Und zuletzt auf der A93 Weiden Richtung Hof zwischen Höchstädt und Schönwald 9 Kilometer Stau. Es dauert etwa eine Viertelstunde länger. Allen unterwegs eine gute Fahrt.
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5: Am Abend fällt oft Regen, in der Nacht zieht sich der Regen an die Alpen zurück, sonst lockern die Wolken langsam auf. Die Temperaturen sinken auf 15 bis 11 Grad. Morgen bekommen wir zunächst einen Mix aus vielen Wolken und etwas Sonne, besonders im Osten und Süden entstehen noch einzelne Schauer. Im Laufe des Nachmittags setzt sich zusehends die Sonne durch, die Höchstwerte erreichen 16 bis 23 Grad.
6: Hallo auf die Straßen. Einige Staus gibt's heute. Wir fangen an auf der A6 Nürnberg Richtung Heilbronn. Zwischen Kreisheim und Schwäbisch Hall staut es sich auf 12 Kilometern. Es dauert hier etwa eine Dreiviertelstunde länger. Auf der A7 Würzburg Richtung Fulda, zwischen dem Dreieck Schweinfurt-Werneck und Wasserlosen ist der rechte Fahrstreifen gesperrt. Hier laufen Bergungsarbeiten. Aktuell staut es sich auf 3 Kilometern, dadurch dauert es etwa 10 Minuten länger. Auch auf der A7 Würzburg Richtung Fulda zwischen Bad Kissingen-Obertulba und Bad Brückenau-Volkers staut es sich auf 6 Kilometern. Hier ist es etwa eine Viertelstunde, die obendrauf kommt. In der Gegenrichtung zwischen Gersfeld und Bad Brückenau-Wildflecken sind es 11 Kilometer Stau und etwa 40 Minuten mehr. Auf der A9 München Richtung Nürnberg zwischen Neuburg an der Donau und Denkendorf fließt der Verkehr auf 13 Kilometern nur zäh. Hier kommt etwa eine Viertelstunde obendrauf. Auf der A9 Berlin Richtung Nürnberg zwischen Marktschorgast und dem Dreieck Bayreuth-Kulmbach 8 Kilometer Stau und etwa 20 Minuten dauert es länger. Und zuletzt auf der A93 Weiden Richtung Hof zwischen Höchstädt und Schönwald 9 Kilometer Stau. Es dauert etwa eine Viertelstunde länger. Allen unterwegs eine gute Fahrt.
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3: Ich bin Stefan Schütz. Es war ein großer Einschnitt bei der Bahn, der weiter für Unmut sorgt. Seit Mitte 2025 können Familien nicht mehr für maximal 5 Mitglieder Plätze für gut 10 Euro reservieren. Es muss jeder Platz einzeln bezahlt werden. Verkehrsminister Bilger fordert die Rückkehr zum alten Angebot. Katrin Müller berichtet.
4: Gegen unpünktliche Züge hilft das zwar nicht, das wären aber immerhin mal gute Nachrichten für die leidgeprüften Fahrgäste. Neben Minister Bilger fordert auch der Verkehrsclub Deutschland eine Rückkehr zur Familienreservierung. Die Petition haben schon rund 130.000 Menschen unterschrieben.
3: Den aktuellen Zustand der Bahn bezeichnete Bilger als völlig unzureichend. Die Probleme sieht der CDU-Politiker auch als einen Faktor für die Unzufriedenheit der Bürger im Allgemeinen. Wir bleiben beim Thema. Es gibt ja Pläne, die Regionalverbindung zwischen Augsburg und München ab 2028 auszudünnen. Und das stößt auf immer mehr Widerstand. Mehr als 3.200 Menschen haben bisher eine Online-Petition gegen die Pläne unterschrieben. Die Bahn sagt, die Strecke sei überlastet und sie setzt mehr auf ICE-Züge. Pro Tag könnten 12 Verbindungen des Regionalverkehrs wegfallen. Gute Meldungen von Volkswagen gab es zuletzt nicht so häufig, aber jetzt. Bislang sind schon mehr als 30.000 Bestellungen für den neuen vollelektrischen Polo eingegangen. Das übertreffe die anfänglichen Erwartungen, teilte das Unternehmen mit. Die hohe Nachfrage führt auch dazu, dass die Lieferzeiten teilweise länger sind. Man arbeite daran, die Produktion schrittweise hochzufahren, heißt es. Immer weniger Menschen stellen in Deutschland einen Asylantrag. Der Anteil derer, die mit ihrem Antrag erfolgreich sind, ist unterdessen erneut gestiegen. Im ersten Halbjahr lag die Schutzquote, also die der erfolgreichen Anträge laut Bundesamt für Migration und Flüchtlinge, bei gut 47%, 10 Prozentpunkte höher als im vergangenen Jahr. Ein wichtiger Faktor war der Familienschutz, der soll dafür sorgen, Familien zusammenzuführen oder nicht zu trennen. In der zweiten Fußball-Bundesliga hat Hertha BSC wieder die Tabellenführung übernommen. Der Hauptstadtklub siegte auswärts in Osnabrück mit 3:1. Cottbus feiert ebenfalls 3 Punkte in der Ferne. In Karlsruhe hieß es am Ende 3:0 und Absteiger Heidenheim gewann mit 1:0 gegen Kiel. Es ist jetzt 5:15. Am Abend fällt oft Regen, in der Nacht zieht sich der Regen an die Alpen zurück, sonst lockern die Wolken langsam auf.

0: Die Temperaturen sinken auf 15 bis 11 Grad. Morgen bekommen wir zunächst einen Mix aus vielen Wolken und etwas Sonne. Besonders im Osten und Süden entstehen noch einzelne Schauer. Im Laufe des Nachmittags setzt sich zusehends die Sonne durch. Die Höchstwerte erreichen 16 bis 23 Grad.
1: Hallo auf die Straßen. Auf der A6 Nürnberg Richtung Heilbronn. Zwischen Kreisheim und Schwäbisch Hall staut es sich auf 10 Kilometern. Es dauert hier etwa eine halbe Stunde länger. Auf der A7 Würzburg Richtung Fulda. Zwischen dem Dreieck Schweinfurt-Werneck und Wasserlosen ist der rechte Fahrstreifen gesperrt. Hier laufen Bergungsarbeiten. Auch auf der A7 Würzburg Richtung Fulda zwischen Bad Kissingen-Obertulba und Bad Brückenau-Volkers gibt es 5 Kilometer Stau. Es dauert etwa eine Viertelstunde länger. In der Gegenrichtung zwischen Gersfeld und Bad Brückenau-Wildflecken sind es 11 Kilometer Stau und etwa 40 Minuten mehr. Auf der A9 Berlin Richtung Nürnberg zwischen Markt-Schorgast und dem Dreieck Bayreuth-Kulmbach gibt es 7 Kilometer Stau. Hier kommt nochmal etwa eine Viertelstunde obendrauf. Auf der A73 der Südwesttangente Feucht Richtung Nürnberg zwischen Nürnberg-Münchner Straße und Hafen Süd hat es einen Unfall gegeben. Hier bitte vorsichtig fahren. Und noch einen Unfall gab es auf der A93 Holledau Richtung Regensburg zwischen Regensburg Süd und dem Kreuz Regensburg. Auch hier bitte aufpassen, es sind Gegenstände auf der Fahrbahn und auch Personen sind da unterwegs. Allen unterwegs eine gute Fahrt.
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2: Am Abend fällt oft Regen, in der Nacht zieht sich der Regen an die Alpen zurück, sonst lockern die Wolken langsam auf. Die Temperaturen sinken auf 15 bis 11 Grad. Morgen bekommen wir zunächst einen Mix aus vielen Wolken und etwas Sonne, besonders im Osten und Süden entstehen noch einzelne Schauer. Im Laufe des Nachmittags setzt sich zusehends die Sonne durch, die Höchstwerte erreichen 16 bis 23 Grad.
3: Hallo auf die Straßen. Auf der A6 Nürnberg Richtung Heilbronn. Zwischen Crailsheim und Schwäbisch Hall staut es sich auf 10 Kilometern. Es dauert hier etwa eine halbe Stunde länger. Auf der A7 Würzburg Richtung Fulda. Zwischen dem Dreieck Schweinfurt-Werneck und Wasserlosen ist der rechte Fahrstreifen gesperrt. Hier laufen Bergungsarbeiten. Auch auf der A7 Würzburg Richtung Fulda zwischen Bad Kissingen-Obertrümmern

0: Kulba und Bad Brückenau-Volkers gibt es 5 Kilometer Stau. Es dauert etwa eine Viertelstunde länger. In der Gegenrichtung zwischen Gersfeld und Bad Brückenau-Wildflecken sind es 11 Kilometer Stau und etwa 40 Minuten mehr. Auf der A9 Berlin Richtung Nürnberg zwischen Markt Schorgast und dem Dreieck Bayreuth-Kulmbach gibt es 7 Kilometer Stau. Hier kommt nochmal etwa eine Viertelstunde obendrauf. Auf der A73 der Südwesttangente Feucht Richtung Nürnberg zwischen Nürnberg-Münchner Straße und Hafen Süd hat es einen Unfall gegeben. Hier bitte vorsichtig fahren. Und noch einen Unfall gab es auf der A93 Holledau Richtung Regensburg zwischen Regensburg Süd und dem Kreuz Regensburg. Auch hier bitte aufpassen, es sind Gegenstände auf der Fahrbahn und auch Personen sind da unterwegs. Allen unterwegs eine gute Fahrt.
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1: Ich bin Stefan Schütz. Die weiterhin niedrigen Pegelstände der großen Flüsse dürften teure Folgen haben. Die IHK-Arbeitsgemeinschaft Rheinland-Pfalz geht von Milliardenschäden aus und ruft nach dem Bund, der die Wasserstraßen ausbauen soll. Zoe Tassovali berichtet.
2: Schon 2018 hat das Niedrigwasser die Wirtschaft rund 2,4 Milliarden Euro gekostet. Seitdem haben die Unternehmen reagiert und setzen zum Beispiel Schiffe ein, die auch mit weniger Wasser klarkommen. Der IHK reicht das aber nicht. Und auch Autofahrer könnten die Folgen noch länger an der Zapfsäule merken, durch höhere Preise.
1: Die evangelische Kirche in Mitteldeutschland denkt darüber nach, ihr Kirchenasyl in andere Bundesländer zu verlagern. Grund ist die mögliche Regierungsübernahme der AfD in Sachsen-Anhalt. Landesbischof Kramer sagte dem Portal Focus Thüringen, schon bald könne die Polizei vor der Türe stehen und Betroffene abholen. Kirchenasyl sei nur ein informelles Übereinkommen. Das Verfahren zur Auslagerung laufe bereits. Es klingt wie düstere Science-Fiction aus Terminator oder aus dem Film Die Matrix. Unkontrollierbare künstliche Intelligenz, die den Menschen als Feind oder Energielieferanten wahrnimmt. Nun warnen ausgerechnet die großen KI-Entwickler vor ihrer eigenen Geschwindigkeit. Anthropic-Chef Amodi sagte, bei derzeitigem Tempo könnte die Menschheit in einem halben Jahr die Kontrolle verlieren. Google und SpaceX-Chef Musk unterstützen den Vorschlag, die Entwicklung zu bremsen. Die Polizei in Hindelang im Allgäu hatte was zu lachen. Ein ängstlicher Wanderer hatte die Beamten angerufen, weil er dachte, ein Bär sei ihm auf den Fersen. Die geübten Ohren des telefonierenden Polizisten machten allerdings die Brunftrufe von Hirschen aus und konnte den Wanderer beruhigen. Er konnte seinen Ausflug fortsetzen, heißt es in einer Mitteilung. Erfolg für RB Leipzig am dritten Spieltag in der Fußball-Bundesliga. Die Sachsen setzten sich zu Hause gegen den Hamburger Sportverein mit 5:0 durch. Im Moment steht Leipzig auf Platz 4 der Tabelle. Und zur Formel 1, Mercedes-Pilot und WM-Führender Kimi Antonelli hat den großen Preis von Spanien gewonnen. Hinter ihm Max Verstappen im Red Bull und McLaren-Fahrer Lando Norris.

0: ist jetzt kurz nach 6. In der Nacht zieht sich der Regen an die Alpen zurück, sonst lockern die Wolken langsam auf. Die Temperaturen sinken auf 15 bis 11 Grad. Morgen bekommen wir zunächst einen Mix aus vielen Wolken und etwas Sonne. Besonders im Osten und Süden entstehen noch einzelne Schauer. Im Laufe des Nachmittags setzt sich zusehends die Sonne durch. Die Höchstwerte erreichen 16 bis 23 Grad. Hallo auf die Straßen, die A3 Nürnberg Richtung Würzburg zwischen Schlüsselfeld und Geiselwind, Gefahr durch einen Teppich auf der Fahrbahn. Die A7 Würzburg Richtung Fulda zwischen Bad Kissingen-Obertulba und Bad Brückenau-Volkers 5 Kilometer Stau plus 10 Minuten. In der Gegenrichtung zwischen Gersfeld-Rhön und Bad Brückenau-Wildflecken 10 Kilometer Stau plus eine halbe Stunde. Und die A9 Berlin Richtung Nürnberg zwischen Marktschorgast und Dreieck Bayreuth-Kulmbach 6 Kilometer Stau plus 10 Minuten. Gute Fahrt.
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4: In der Nacht zieht sich der Regen an die Alpen zurück, sonst lockern die Wolken langsam auf. Die Temperaturen sinken auf 15 bis 11 Grad. Morgen bekommen wir zunächst einen Mix aus vielen Wolken und etwas Sonne. Besonders im Osten und Süden entstehen noch einzelne Schauer. Im Laufe des Nachmittags setzt sich zusehends die Sonne durch. Die Höchstwerte erreichen 16 bis 23 Grad. Hallo auf die Straßen, die A3 Nürnberg Richtung Würzburg zwischen Schlüsselfeld und Geiselwind, Gefahr durch einen Teppich auf der Fahrbahn. Die A7 Würzburg Richtung Fulda zwischen Bad Kissingen-Obertulba und Bad Brückenau-Volkers 5 Kilometer Stau plus 10 Minuten. In der Gegenrichtung zwischen Gersfeld-Rhön und Bad Brückenau-Wildflecken 10 Kilometer Stau plus eine halbe Stunde. Und die A9 Berlin Richtung Nürnberg zwischen Marschorgast und Dreieck Bayreuth-Kulmbach 6 Kilometer Stau plus 10 Minuten. Gute Fahrt.
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1: Ich bin Stefan Schütz. Große US-Tech-Firmen denken erstmals darüber nach, die KI-Entwicklung bewusst zu bremsen. Anthropic-Chef Amodi schlägt vor, 1 bis 2 Jahre Zeit zu gewinnen. Unterstützung bekommt er unter anderem von OpenAI-Chef Altman und auch von Tech-Milliardär Musk. Tina Eck berichtet.
2: Bald schon könnte ein KI-Schwarm vielleicht das gesamte Internet übernehmen und riesige Schäden anrichten, warnt der Anthropic-Chef. Die Entwicklung der Turbo-KI-Modelle müsse branchenweit gebremst werden, ergänzt der Boss von OpenAI. Auch Ex-Präsident Obama warnt und will, dass die Demokraten KI-Strategien entwickeln und zur Priorität machen.
1: Wegen der hohen Spritpreise bietet sich für den ein oder anderen die Bahn als Alternative zum Auto an, aber die fährt oft deutlich verspätet. Für Verkehrsminister Bilger ist der Zustand des Konzerns mitverantwortlich für die teils schlechte Stimmung im Land. Das sagte er der Funke Mediengruppe. Als weiteren Grund nannte er lange Bauzeiten bei Verkehrsprojekten. Er verwies auf die derzeitige Modernisierung mit Milliarden aus einem Sondervermögen. In Indonesien werden nach einem Fährunglück auf hoher See noch mehr als 120 Menschen vermisst. Über 100 wurden von nahen Schiffen gerettet, mindestens 6 starben, heißt es von der zuständigen Behörde. Am frühen Morgen war die Funkverbindung auf dem Weg von Java nach Borneo abgerissen. Man geht davon aus, dass die Fähre bei schwerer See gesunken ist. Eine Hollywood-reife Verfolgungsfahrt haben sich in Passau ein 17-Jähriger und die Polizei geliefert. Der junge Mann sollte auf der A3 gestoppt werden, doch der fuhr in einem gestohlenen Wagen weiter, raste mit bis zu 170 Sachen in Richtung Passau, gab einen Schuss ab, baute einen Unfall. Es kam zur Festnahme. Der 17-Jährige wurde leicht verletzt. Inzwischen erging Haftbefehl, der Vorwurf versuchter Mord. Erfolg für RB Leipzig am 3. Spieltag in der Fußball-Bundesliga. Die Sachsen setzten sich zu Hause gegen den Hamburger Sportverein mit 5:0 durch. Im Moment steht Leipzig auf Platz 4 der Tabelle. Und zum Tennis. Deutschlands bester Spieler Alexander Zverev tritt im Finale der US Open gegen den US-Amerikaner Ben Shelton an. Los geht's um 20 Uhr unserer Zeit. Es ist jetzt 7:15. In der Nacht zieht sich der Regen an die Alpen zurück, sonst lockern die Wolken langsam auf. Die Temperaturen sinken auf 15 bis 11 Grad. Morgen bekommen wir zunächst einen Mix aus vielen Wolken und etwas Sonne. Besonders im Osten und Süden entstehen noch einzelne Schauer. Im Laufe des Nachmittags setzt sich zusehends die Sonne durch. Die Höchstwerte erreichen 16 bis 23 Grad. Hallo auf die Straßen A7 Fulda Richtung Würzburg zwischen Gersfeld-Rhön und Bad Brückenau-Wildflecken. 8 Kilometer zähfließender Verkehr. Es dauert ungefähr 10 Minuten länger. 10 Minuten länger dauert es auch auf der A9 Berlin Richtung Nürnberg zwischen Marktschorgast und Dreieck Bayreuth-Kulmbach. 6 Kilometer Stau. Und die B299 Grafenwöhr Richtung Amberg zwischen Hütten und Freyung. 5 Kilometer Stau plus 20 Minuten. Gute Fahrt.
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0: In der Nacht zieht sich der Regen an die Alpen zurück, sonst lockern die Wolken langsam auf. Die Temperaturen sinken auf 15 bis 11 Grad. Morgen bekommen wir zunächst einen Mix aus vielen Wolken und etwas Sonne. Besonders im Osten und Süden entstehen noch einzelne Schauer. Im Laufe des Nachmittags setzt sich zusehends die Sonne durch. Die Höchstwerte erreichen 16 bis 23 Grad. Hallo auf die Straßen A7 Fulda Richtung Würzburg. Zwischen Gersfeld-Rhön und Bad Brückenau-Wildflecken 8 Kilometer zähfließender Verkehr. Es dauert ungefähr 10 Minuten länger. 10 Minuten länger dauert es auch auf der A9 Berlin Richtung Nürnberg. Zwischen Marktschorgast und Dreieck Bayreuth-Kulmbach 6 Kilometer Stau. Und die B299 Grafenwöhr Richtung Amberg. Zwischen Hütten und Freyung 5 Kilometer Stau plus 20 Minuten. Gute Fahrt.
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1: Ich bin Stefan Schütz. Der Diesel knapp 2,40 Euro, der Liter E10 liegt preislich auch nur knapp darunter. Wer Sprit benötigt, muss dafür tief in die Tasche greifen. Deswegen werden in der SPD die Rufe nach einem Spritpreisdeckel lauter, Zoe Tassovali berichtet.
2: Pendler dürfen nicht unter den hohen Preisen leiden, während Mineralölkonzerne extra Profite machen. Das sagt Brandenburgs Ministerpräsident Woidke. Andere Nachbarländer hätten die Höchstpreise flexibel an den Markt angepasst. Die Wirtschaftsweise Schnitzer findet, dass staatliche Hilfen der falsche Weg sind. Deutschland sollte aus ihrer Sicht unabhängiger von Öl und anderen fossilen Brennstoffen werden.
1: Die evangelische Kirche in Mitteldeutschland denkt darüber nach, ihr Kirchenasyl in andere Bundesländer zu verlagern. Grund ist die mögliche Regierungsübernahme der AfD in Sachsen-Anhalt. Landesbischof Kramer sagte dem Portal Focus Thüringen, schon bald könne die Polizei vor der Türe stehen und Betroffene abholen. Kirchenasyl sei nur ein informelles Übereinkommen. Das Verfahren zur Auslagerung laufe bereits. Für Familien könnte es in Zukunft wieder etwas günstiger werden, im Fernverkehr mit der Bahn unterwegs zu sein. Bundesverkehrsminister Bilger drängt darauf, die Familienreservierung wieder einzuführen. Den Funke-Zeitungen sagte er, dass man dazu mit der Bahn im Gespräch sei. Im Juni letzten Jahres war sie abgeschafft worden. Bis dahin konnten Familien für gut 10 Euro bis zu 5 Sitzplätze gemeinsam reservieren. Seitdem muss für jeden Platz extra bezahlt werden. Immer weniger Menschen stellen in Deutschland einen Asylantrag. Der Anteil derer, die mit ihrem Antrag erfolgreich sind, ist unterdessen erneut gestiegen. Im ersten Halbjahr lag die Schutzquote, also die der erfolgreichen Anträge, laut Bundesamt für Migration und Flüchtlinge bei gut 47%, 10 Prozentpunkte höher als im vergangenen Jahr. Ein wichtiger Faktor war der Familienschutz, der soll dafür sorgen, Familien zusammenzuführen oder nicht zu trennen. In der Fußball-Bundesliga hat sich der FC Bayern in der Tabelle auf Platz 4 vorgespielt. Beim Aufsteiger Elversberg setzten sich die Münchner am dritten Spieltag mit 2:1 durch. RB Leipzig gewann 5:0 gegen den HSV. Es ist jetzt kurz nach 8. In der Nacht zieht sich der Regen an die Alpen zurück, sonst lockern die Wolken langsam auf. Die Temperaturen sinken auf 15 bis 11 Grad. Morgen bekommen wir zunächst einen Mix aus vielen Wolken und etwas Sonne. Besonders im Osten und Süden entstehen noch einzelne Schauer. Im Laufe des Nachmittags setzt sich zusehends die Sonne durch. Die Höchstwerte erreichen 16 bis 23 Grad. Hallo auf die Straßen A9 Berlin Richtung Nürnberg zwischen Marktschorer Gast und Dreieck Bayreuth-Kulmbach. 7 Kilometer Stau, es dauert ungefähr 20 Minuten länger. Die A9 Nürnberg Richtung Berlin zwischen Kreuzen Nürnberg und Lauf, Gefahr durch eine ungesicherte Unfallstelle. Die gibt's auch auf der A9 Nürnberg Richtung Berlin zwischen Pegnitz und Rockau und ebenfalls auf der A9 Berlin Richtung Nürnberg zwischen Marktschorer Gast und Bad Berneck-Himmelkron, Gefahr durch eine ungesicherte Unfallstelle im Baustellenbereich. Gute Fahrt!
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In der Nacht zieht sich der Regen an die Alpen zurück, sonst lockern die Wolken langsam auf. Die Temperaturen sinken auf 15 bis 11 Grad. Morgen bekommen wir zunächst einen Mix aus vielen Wolken und etwas Sonne. Besonders im Osten und Süden entstehen noch einzelne Schauer. Im Laufe des Nachmittags setzt sich zusehends die Sonne durch. Die Höchstwerte erreichen 16 bis 30 Grad.

0: 23 Grad. Hallo auf die Straßen A9 Berlin Richtung Nürnberg zwischen Marktschroer Gast und Dreieck Bayreuth-Kulmbach. 7 Kilometer Stau, es dauert ungefähr 20 Minuten länger. Die A9 Nürnberg Richtung Berlin zwischen Kreuzen Nürnberg und Lauf, Gefahr durch eine ungesicherte Unfallstelle. Die gibt's auch auf der A9 Nürnberg Richtung Berlin zwischen Pegnitz und Rockau und ebenfalls auf der A9 Berlin Richtung Nürnberg zwischen Marktschroer Gast und Bad Berneck-Himmelkron, Gefahr durch eine ungesicherte Unfallstelle im Baustellenbereich. Gute Fahrt.
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1: Ich bin Stefan Schütz. Es klingt wie düstere Science-Fiction aus Terminator

0: unkontrollierbare künstliche Intelligenz, die den Menschen als Feind oder Energielieferanten wahrnimmt. Nun warnen ausgerechnet die großen KI-Entwickler vor ihrer eigenen Geschwindigkeit. Anthropic-Chef Amodi sagte, bei derzeitigem Tempo könnte die Menschheit in einem halben Jahr die Kontrolle verlieren. Google und SpaceX-Chef Musk unterstützen den Vorschlag, die Entwicklung zu bremsen. Die weiterhin niedrigen Pegelstände der großen Flüsse dürften teure Folgen haben. Die IHK-Arbeitsgemeinschaft Rheinland-Pfalz geht von Milliardenschäden aus und ruft nach dem Bund, der die Wasserstraßen ausbauen soll. Zoe Tassovali berichtet.
1: Schon 2018 hat das Niedrigwasser die Wirtschaft rund 2,4 Milliarden Euro gekostet. Seitdem haben die Unternehmen reagiert und setzen zum Beispiel Schiffe ein, die auch mit weniger Wasser klarkommen. Der IHK reicht das aber nicht. Und auch Autofahrer könnten die Folgen noch länger an der Zapfsäule merken, durch höhere Preise.
0: Gute Meldungen von Volkswagen gab es zuletzt nicht so häufig, aber jetzt. Bislang sind schon mehr als 30.000 Bestellungen für den neuen vollelektrischen Polo eingegangen. Das übertreffe die anfänglichen Erwartungen, teilte das Unternehmen mit. Die hohe Nachfrage führt auch dazu, dass die Lieferzeiten teilweise länger sind. Man arbeite daran, die Produktion schrittweise hochzufahren, heißt es. Eine Hollywood-reife Verfolgungsfahrt haben sich in Passau ein 17-Jähriger und die Polizei geliefert. Der junge Mann sollte auf der A3 gestoppt werden, doch der fuhr in einem gestohlenen Wagen weiter, raste mit bis zu 170 Sachen in Richtung Passau, gab einen Schuss ab, baute einen Unfall, es kam zur Festnahme. Der 17-Jährige wurde leicht verletzt, inzwischen erging Haftbefehl, der Vorwurf versuchter Mord. In der Fußball-Bundesliga hatte der FC Bayern ein hartes Stück Arbeit heute. Beim Aufsteiger Elversberg setzten sich die Münchner am dritten Spieltag mit 2:1 durch und sind jetzt Tabellenvierter. RB Leipzig gewann 5:0 gegen den HSV. Es ist jetzt 9:15. In der Nacht zieht sich der Regen an die Alpen zurück, sonst lockern die Wolken langsam auf. Die Temperaturen sinken auf 15 bis 11 Grad. Morgen bekommen wir zunächst einen Mix aus vielen Wolken und etwas Sonne. Besonders im Osten und Süden entstehen noch einzelne Schauer. Im Laufe des Nachmittags setzt sich zusehends die Sonne durch. Die Höchstwerte erreichen 16 bis 23 Grad. A3 Linz Richtung Passau zwischen Neuhaus am Inn und Passau Süd 2 Kilometer Stau. Es dauert ungefähr eine Viertelstunde länger und die A9 Berlin Richtung Nürnberg zwischen Marktschorgast und Dreieck Bayreuth-Kulmbach 6 Kilometer Stau. Es dauert ungefähr 10 Minuten länger. Gute Fahrt.
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In der Nacht zieht sich der Regen an die Alpen zurück, sonst lockern die Wolken langsam auf. Die Temperaturen sinken auf 15 bis 11 Grad. Morgen bekommen wir zunächst einen Mix aus vielen Wolken und etwas Sonne. Besonders im Osten und Süden entstehen noch einzelne Schauer.

0: Im Laufe des Nachmittags setzt sich zusehends die Sonne durch. Die Höchstwerte erreichen 16 bis 23 Grad. A3 Linz Richtung Passau, zwischen Neuhaus am Inn und Passau Süd 2 Kilometer Stau. Es dauert ungefähr eine Viertelstunde länger. Und die A9 Berlin Richtung Nürnberg, zwischen Marktschorgast und Dreieck Bayreuth-Kulmbach 6 Kilometer Stau. Es dauert ungefähr 10 Minuten länger. Gute Fahrt.
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1: Ich bin Dominik Schweiger. Große US-Tech-Firmen denken zum ersten Mal darüber nach, die KI-Entwicklung bewusst zu bremsen. Anthropic-Chef Amoday schlägt vor, 1 bis 2 Jahre Zeit zu gewinnen. Unterstützung bekommt er unter anderem von OpenAI-Chef Altman und Tech-Milliardär Musk. Tina Eck berichtet.
2: Bald schon könnte ein KI-Schwarm vielleicht das gesamte Internet übernehmen und riesige Schäden anrichten, warnt der Anthropic-Chef. Die Entwicklung der Turbo-KI-Modelle müsse branchenweit gebremst werden, ergänzt der Boss von OpenAI. Auch Ex-Präsident Obama warnt und will, dass die Demokraten KI-Strategien entwickeln und zur Priorität machen.
1: Das Niedrigwasser im Rhein könnte erhebliche volkswirtschaftliche Schäden verursachen. Davon geht die IHK-Arbeitsgemeinschaft Rheinland-Pfalz aus. Wie hoch die Summe am Ende tatsächlich ausfällt, ist noch unklar. Es werden wohl Milliarden sein. Seit der Dürre 2018 wurde nachgebessert. Zum Beispiel wurden Schiffe speziell für Niedrigwasser gebaut. Trotzdem könnten sich die Schäden, etwa beim Benzinpreis, auch längerfristig auswirken, so die IHK. Wegen der hohen Spritpreise bietet sich für den ein oder anderen die Bahn als Alternative zum Auto an, aber die fährt oft deutlich verspätet. Verkehrsminister Bilger ist der Zustand des Konzerns mitverantwortlich für die teils schlechte Stimmung im Land. Das sagte er der Funke Mediengruppe. Als weiteren Grund nannte er zu lange Bauzeiten bei Verkehrsprojekten. Er verwies auf die derzeitigen Modernisierungen mit Milliarden aus einem Sondervermögen. In Indonesien werden nach einem Fährunglück auf hoher See noch mehr als 120 Menschen vermisst. Über 100 wurden von nahen Schiffen gerettet, mindestens 6 starben, heißt es von der zuständigen Behörde. Am frühen Morgen war die Funkverbindung auf dem Weg von Java nach Borneo abgerissen. Man geht davon aus, dass die Fähre gesunken ist. In der Fußball-Bundesliga hat sich der FC Bayern beim Aufsteiger Elversberg schwer getan. Trotzdem setzen sich die Münchner am Ende mit 2:1 durch. Vorher gewann Leipzig gegen den Hamburger Sportverein mit 5:0. In der Tabelle stehen die Bayern nun auf Platz 4, davor Augsburg, Dortmund und Spitzenreiter Freiburg. Es ist jetzt 9:50. Im Lauf der Nacht zieht sich der Regen an die Alpen zurück, ansonsten lockern die Wolken langsam auf. Die Temperaturen sinken bis zum Morgen auf 15 bis 11 Grad. Tagsüber bekommen wir dann einen Mix aus vielen Wolken und etwas Sonne. Besonders im Osten und Süden entstehen noch einzelne Schauer. Im Lauf des Nachmittags setzt sich aber immer mehr die Sonne durch. Die Höchstwerte erreichen zwischen 16 und 23 Grad. Die A3 Frankfurt Richtung Nürnberg zwischen Würzburg-Heidingsfeld und Würzburg-Randersacker. 2 Kilometer Stau dauert hier ca. 15 Minuten länger. Und die A96 gibt es noch Richtung Lindau zwischen Gräfelfing und München-Freiham Süd. 2 Kilometer Stau, hier sind es 10 Minuten, die es länger braucht. Groß geht eine gute und vor allem sichere Fahrt.
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0: Im Lauf der Nacht zieht sich der Regen an die Alpen zurück, ansonsten lockern die Wolken langsam auf. Die Temperaturen sinken bis zum Morgen auf 15 bis 11 Grad. Tagsüber bekommen wir dann einen Mix aus vielen Wolken und etwas Sonne. Besonders im Osten und Süden entstehen noch einzelne Schauer. Im Lauf des Nachmittags setzt sich aber immer mehr die Sonne durch. Die Höchstwerte erreichen zwischen 16 und 23 Grad. Die A3 Frankfurt Richtung Nürnberg zwischen Würzburg-Heilingsfeld und Würzburg-Randersacker. 2 Kilometer Stau dauert hier ca. 15 Minuten länger. Und die A96 gibt es noch Richtung Lindau zwischen Gräfelfing und München-Freiham Süd. 2 Kilometer Stau. Hier sind es 10 Minuten, die es länger braucht. Wo es geht, eine gute und vor allem sichere Fahrt.
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1: Ich bin Dominik Schweiger.
2: Tanken macht momentan mal wieder gar keinen Spaß. Teils 2,40 Euro hat der Liter Diesel am Wochenende gekostet. Der Liter Super E10 im Schnitt 2,27 Euro.

0: Für eine neue Vereinbarung vorliegen und auch Karten zu neuen Routen durch die Straße von Hormuz. Ein Hoffnungsschimmer, denn schon seit Monaten schaffen es die Golfstaaten nur mit Mühe, ihr Öl an den Weltmarkt zu bringen.
1: Nach dem Wahldebakel der CDU in Sachsen-Anhalt wird die Kritik an Kanzler Merz schärfer. Auch beim Unionsnachwuchs lässt der Rückhalt für den Parteichef nach. Die Bundesschatzmeisterin der Jungen Union von Nathusius hält mit ihm keine Wahl mehr für gewinnbar. Merz solle deshalb nicht erneut als Kanzlerkandidat antreten. Die CDU habe ein massives Glaubwürdigkeitsproblem und müsse klarer sagen, wofür sie stehe, hieß es. Mehrere Millionen Menschen haben den Tag des offenen Denkmals besucht. Nach Angaben der Veranstalter konnten bundesweit mehr als 7000 historische Gebäude besichtigt werden, die sonst meist verschlossen bleiben. Die zentrale Eröffnung war in Bamberg. Dort wurde auch betont, dass der Erhalt alter Gebäude ressourcenschonend und damit zum Umweltschutz beiträgt. Mehrere große Tech-Unternehmen fordern ein langsameres Tempo bei der Entwicklung künstlicher Intelligenz. Nach Anthropic-Chef Amoday und OpenAI-Chef Altman unterstützt nun auch Tesla-Chef Elon Musk eine koordinierte Pause der Branche. OpenAI verschiebt außerdem wegen der Sicherheitsbedenken den Börsengang. US-Präsident Trump lehnt eine Drosselung der KI-Entwicklung dagegen ab. Zum Fußball. Der FC Bayern hat bei Bundesliga-Aufsteiger Elversberg mit 2:1 gewonnen. Leipzig hat den HSV deutlich mit 5:0 besiegt. In der zweiten Liga feiert der Hertha BSC beim 3:1 in Osnabrück den 5. Sieg im 5. Spiel. Heidenheim schlug Kiel 1:0. Cottbus gewann in Karlsruhe 3:0. Es ist jetzt 11:15. Im Lauf der Nacht zieht sich der Regen an die Alpen zurück, ansonsten lockern die Wolken langsam auf. Die Temperaturen sinken bis zum Morgen auf 15 bis 11 Grad. Tagsüber bekommen wir dann einen Mix aus vielen Wolken und etwas Sonne. Besonders im Osten und Süden entstehen noch einzelne Schauer. Im Lauf des Nachmittags setzt sich aber immer mehr die Sonne durch. Die Höchstwerte erreichen zwischen 16 und 23 Grad. Vorsicht auf der A9 Richtung München. Zwischen Hilpoltstein und Greding ist aktuell der rechte Fahrstreifen blockiert. Da gab es einen Unfall. Stau gibt es auch noch auf der A96 Richtung Lindau. Zwischen München-Blumenau und München-Freiham-Süd. Aktuell auf 2 Kilometern plus hier momentan von 15 Minuten. Wo es geht, eine gute und vor allem sichere Fahrt.
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0: Im Laufe der Nacht zieht sich der Regen an die Alpen zurück, ansonsten lockern die Wolken langsam auf. Die Temperaturen sinken bis zum Morgen auf 15 bis 11 Grad. Tagsüber bekommen wir dann einen Mix aus vielen Wolken und etwas Sonne. Besonders im Osten und Süden entstehen noch einzelne Schauer. Im Laufe des Nachmittags setzt sich aber immer mehr die Sonne durch. Die Höchstwerte erreichen zwischen 16 und 23 Grad. Bitte Vorsicht auf der A9 Richtung München. Zwischen Hilpoltstein und Greding ist aktuell der rechte Fahrstreifen blockiert. Da gab es einen Unfall. Stau gibt es auch noch auf der A96 Richtung Lindau. Zwischen München-Blumenau und München-Freiham-Süd. Aktuell auf 2 Kilometern plus hier momentan von 15 Minuten. Wo es geht, eine gute und vor allem sichere Fahrt.
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1: Ich bin Dominik Schweiger. Das Niedrigwasser im Rhein könnte erhebliche volkswirtschaftliche Schäden verursachen. Davon geht die IHK-Arbeitsgemeinschaft Rheinland-Pfalz aus. Wie hoch die Summe am Ende tatsächlich ausfällt, ist noch unklar. Es werden wohl Milliarden sein. Seit der Dürre 2018 wurde nachgebessert. Zum Beispiel wurden Schiffe speziell für Niedrigwasser gebaut. Trotzdem könnten sich die Schäden, etwa beim Benzinpreis, auch längerfristig auswirken, so die IHK. Große US-

0: Tech-Firmen denken zum ersten Mal darüber nach, die KI-Entwicklung bewusst zu bremsen. Anthropic-Chef Amoday schlägt vor, 1 bis 2 Jahre Zeit zu gewinnen. Unterstützung bekommt er unter anderem von OpenAI-Chef Altman und Tech-Milliardär Musk. Tina Eck berichtet.
1: Bald schon könnte ein KI-Schwarm vielleicht das gesamte Internet übernehmen und riesige Schäden anrichten, warnt der Anthropic-Chef. Die Entwicklung der Turbo-KI-Modelle

0: Wegen der hohen Spritpreise bietet sich für den ein oder anderen die Bahn als Alternative zum Auto an, aber die fährt oft deutlich verspätet. Verkehrsminister Bilger ist der Zustand des Konzerns mitverantwortlich für die teils schlechte Stimmung im Land. Das sagte er der Funke Mediengruppe. Als weiteren Grund nannte er zu lange Bauzeiten bei Verkehrsprojekten. Er verwies auf die derzeitigen Modernisierungen mit Milliarden aus einem Sondervermögen. Immer weniger Menschen stellen in Deutschland einen Asylantrag. Der Anteil derer, die mit einem Antrag erfolgreich sind, ist unterdessen erneut gestiegen. Im ersten Halbjahr lag die Schutzquote, also die der erfolgreichen Anträge laut Bundesamt für Migration und Flüchtlinge, bei gut 47%, 10 Prozentpunkte höher als letztes Jahr. Ein wichtiger Faktor war der Familienschutz. Der soll dafür sorgen, Familien zusammenzuführen oder nicht zu trennen. In der Fußball-Bundesliga hat sich der FC Bayern beim Aufsteiger Elversberg schwer getan. Trotzdem setzen sich die Münchner am Ende mit 2:1 durch. Vorher gewann Leipzig gegen den Hamburger Sportverein mit 5:0. In der Tabelle stehen die Bayern nun auf Platz 4, davor Augsburg, Dortmund und Spitzenreiter Freiburg. Es ist jetzt kurz nach 12. Im Lauf der Nacht zieht sich der Regen an die Alpen zurück, ansonsten lockern die Wolken langsam auf. Die Temperaturen sinken bis zum Morgen auf 15 bis 11 Grad. Tagsüber bekommen wir dann einen Mix aus vielen Wolken und etwas Sonne. Besonders im Osten und Süden entstehen noch einzelne Schauer. Im Lauf des Nachmittags setzt sich aber immer mehr die Sonne durch. Die Höchstwerte erreichen zwischen 16 und 23 Grad. Gute Nachrichten von den Straßen. Aktuell keine Störungsmeldungen. Eine gute und vor allem sichere Fahrt.
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1: Ich bin Dominik Schweiger. Das Niedrigwasser im Rhein könnte erhebliche volkswirtschaftliche Schäden verursachen. Davon geht die IHK-Arbeitsgemeinschaft Rheinland-Pfalz aus. Wie hoch die Summe am Ende tatsächlich ausfällt, ist noch unklar. Es werden wohl Milliarden sein. Seit der Dürre 2018 wurde nachgebessert. Zum Beispiel wurden Schiffe speziell für Niedrigwasser gebaut. Trotzdem könnten sich die Schäden, etwa beim Benzinpreis, auch längerfristig auswirken, so die IHK. Große US-Tech-Firmen denken zum ersten Mal darüber nach, die KI-Entwicklung bewusst zu bremsen. Anthropic-Chef Amoday schlägt vor, 1 bis 2 Jahre Zeit zu gewinnen. Unterstützung bekommt er unter anderem von OpenAI-Chef Altman und Tech-Milliardär Musk. Tina Eck berichtet.
2: Bald schon könnte ein KI-Schwarm vielleicht das gesamte Internet übernehmen und riesige Schäden anrichten, warnt der Anthropic-Chef. Die Entwicklung der Turbo-KI-Modelle müsse branchenweit gebremst werden, ergänzt der Boss von OpenAI. Auch Ex-Präsident Obama warnt und will, dass die Demokraten KI-Strategien entwickeln und zur Priorität machen.
1: Das waren die Nachrichten um 9:30. Im Laufe der Nacht zieht sich der Regen an die Alpen zurück, ansonsten lockern die Wolken langsam auf. Die Temperaturen sinken bis zum Morgen auf 15 bis 11 Grad. Tagsüber bekommen wir dann einen Mix aus vielen Wolken und etwas Sonne. Besonders im Osten und Süden entstehen noch einzelne Schauer. Im Laufe des Nachmittags setzt sich aber immer mehr die Sonne durch. Die Höchstwerte erreichen zwischen 16 und 23 Grad.
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1: Ich bin Dominik Schweiger. Tennisstar Alexander Zverev hat zum ersten Mal die US Open gewonnen und damit seinen zweiten Grand Slam-Titel geholt. Der 29-Jährige besiegte im Finale den Amerikaner Ben Shelton in 4 Sätzen. Zverev ist damit nach Boris Becker erst der zweite deutsche Sieger im Männereinzel von New York. Seinen ersten Grand Slam-Titel hatte er im Juni bei den French Open gefeiert. Tanken macht momentan mal wieder gar keinen Spaß. Teils 2,40 Euro hat der Liter Diesel am Wochenende gekostet, der Liter Super E10 im Schnitt 2,27 Euro. Morgen soll es ein Treffen zwischen dem Iran und den Golfstaaten geben. Das Hauptthema: der Konflikt um die Straße von Hormus. Tanja Wagner berichtet.
2: Fast ein halbes Jahr Krieg und eine schnelle Öffnung der Meerenge für die internationale Schifffahrt ist nicht in Sicht. Der Iran will zumindest Vorschläge für eine neue Vereinbarung vorlegen und auch Karten zu neuen Routen durch die Straße von Hormuz. Ein Hoffnungsschimmer, denn schon seit Monaten schaffen es die Golfstaaten nur mit Mühe, ihr Öl an den Weltmarkt zu bringen.
1: Nach dem Wahldebakel der CDU in Sachsen-Anhalt wird die Kritik an Kanzler Merz schärfer. Auch beim Unionsnachwuchs lässt der Rückhalt für den Parteichef nach. Die Bundesschatzmeisterin der Jungen Union von Nathusius hält mit ihm keine Wahl mehr für gewinnbar. Merz solle deshalb nicht erneut als Kanzlerkandidat antreten. Die CDU habe ein massives Glaubwürdigkeitsproblem und müsse klarer sagen, wofür sie stehe, hieß es. Mehrere große Tech-Unternehmen fordern ein langsameres Tempo bei der Entwicklung künstlicher Intelligenz. Nach Anthropic-Chef Amoday und OpenAI-Chef Altman und

unterstützt nun auch Tesla-Chef Elon Musk eine koordinierte Pause der Branche. OpenAI verschiebt außerdem wegen der Sicherheitsbedenken den Börsengang. US-Präsident Trump lehnt eine Drosselung der KI-Entwicklung dagegen ab. Zum Fußball. Der FC Bayern hat bei Bundesliga-Aufsteiger Elversberg mit 2:1 gewonnen. Leipzig hat den HSV deutlich mit 5:0 besiegt. In der zweiten Liga feiert der Herr

0: sich der Regen an die Alpen zurück. Ansonsten lockern die Wolken langsam auf. Die Temperaturen sinken bis zum Morgen auf 15 bis 11 Grad. Tagsüber bekommen wir dann einen Mix aus vielen Wolken und etwas Sonne. Besonders im Osten und Süden entstehen noch einzelne Schauer. Im Lauf des Nachmittags setzt sich aber immer mehr die Sonne durch. Die Höchstwerte erreichen zwischen 16 und 23 Grad. Gute Nachrichten von den Straßen. Aktuell keine Störungsmeldungen. Eine gute und vor allem sichere Fahrt.
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1: Ich bin Dominik Schweiger.
2: Tennisstar Alexander Zverev hat zum ersten Mal die US Open gewonnen und damit seinen zweiten Grand-Slam-Titel geholt. Der 29-Jährige besiegte im Finale den Amerikaner Ben Shelton in 4 Sätzen. Zverev ist damit nach Boris Becker erst der zweite deutsche Sieger im Männereinzel von New York. Seinen ersten Grand-Slam-Titel hatte er im Juni bei den French Open gefeiert. Tanken macht momentan mal wieder gar keinen Spaß. Teils 2,40 Euro hat der Liter Diesel am Wochenende gekostet. Der Liter Super E10 im Schnitt 2,27 Euro. Morgen soll es ein Treffen zwischen dem Iran und den Golfstaaten geben. Das Hauptthema der Konflikt um die Straße von Hormus. Tanja Wagner berichtet.
3: Fast ein halbes Jahr Krieg und eine schnelle Öffnung der Meerenge für die internationale Schifffahrt ist nicht in Sicht. Der Iran will zumindest Vorschläge für eine neue Vereinbarung vorlegen und auch Karten zu neuen Routen durch die Straße von Hormuz. Ein Hoffnungsschimmer, denn schon seit Monaten schaffen es die Golfstaaten nur mit Mühe, ihr Öl an den Weltmarkt zu bringen.
2: Das waren die Nachrichten um halb. Im Lauf der Nacht zieht sich der Regen an die Alpen zurück, ansonsten lockern die Wolken langsam auf. Die Temperaturen sinken bis zum Morgen auf 15 bis 11 Grad. Tagsüber bekommen wir dann einen Mix aus vielen Wolken und etwas Sonne. Besonders im Osten und Süden entstehen noch einzelne Schauer. Im Lauf des Nachmittags setzt sich aber immer mehr die Sonne durch. Die Höchstwerte erreichen zwischen 16 und 23 Grad.
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1: Ich bin Dominik Schweiger. Tennisprofi Alexander Zverev hat zum ersten Mal die US Open gewonnen. Der French Open-Sieger bezwang im Finale in New York den Amerikaner Ben Shelton in 4 Sätzen und holte sich seinen 2. Grand Slam-Titel. Tina Eck berichtet aus den USA.
2: Zverev brauchte einen Moment, um überhaupt zu realisieren, dass er gerade die US Open gewonnen hatte und damit in die Fußstapfen von Boris Becker tritt. Der 29-Jährige mit dem Pferdeschwanz ist der 2. Deutsche, der im Männereinzel triumphierte. 30 Jahre gab es keinen Grand Slam-Titel und jetzt gleich 2, freute sich der Hamburger in seiner Siegeransprache.
1: Ein geplantes Treffen zwischen dem Iran und den Golfstaaten zur Straße von Hormus ist kurzfristig abgesagt worden. Im Oman sollte offenbar eine Vereinbarung zur Lösung des festgefahrenen Konflikts vorgestellt werden. Einen Grund für die Verschiebung hat das omanische Außenministerium nicht genannt. Bahrain hat seine Teilnahme bereits zuvor abgesagt. Das Land wurde mit am heftigsten in der Region von iranischen Raketen getroffen. Bildungsministerin Prien sieht mangelndes Mitgefühl als einen Grund für das Stimmungstief von Kanzler Merz und CDU. Bei vielen Menschen sei der Eindruck entstanden, die Union nehme ihre Sorgen nicht ernst genug, so die CDU-Ministerin. Das müsse sich ändern. Einen Wechsel im Kanzleramt lehnt Prien aber ab. Damit lassen sich Probleme der Regierung nicht wirklich lösen, hieß es. Mehrere Millionen Menschen haben den Tag des offenen Denkmals besucht. Nach Angaben der Veranstalter konnten bundesweit mehr als 7000 historische Gebäude besichtigt werden, die sonst meist verschlossen bleiben. Die zentrale Eröffnung war in Bamberg. Dort wurde auch betont, dass der Erhalt alter Gebäude ressourcenschonend und damit zum Umweltschutz beiträgt. Zur Fußball-Bundesliga. Der FC Bayern hat auch bei Aufsteiger Elversberg gewonnen. Der Rekordmeister setzte sich mit 2:1 durch. Leipzig feierte beim 5:0 gegen den HSV einen Kantersieg. Für Gladbach ist dagegen bereits nach 3 Spieltagen Schluss mit Trainer Eugen Polanski. Die Borussia reagierte damit auf 3 Niederlagen zum Saisonstart. Es ist jetzt 2:15. Im Lauf der Nacht zieht sich der Regen an die Alpen zurück, ansonsten lockern die Wolken langsam auf. Die Temperaturen sinken bis zum Morgen auf 15 bis 11 Grad. Tagsüber bekommen wir dann einen Mix aus vielen Wolken und etwas Sonne. Besonders im Osten und Süden entstehen noch einzelne Schauer. Im Lauf des Nachmittags setzt sich aber immer mehr die Sonne durch. Die Höchstwerte erreichen zwischen 16 und 23 Grad.